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2: Ein guter Baum kann keine schlechten Früchte tragen und ein schlechter Baum keine guten. Man erkennt einen Baum an seiner Frucht. Feigen wachsen nicht an Dornensträuchern und Weintrauben nicht an Brombeerbüschen. Ein guter Mensch bringt aus seinem guten Herzen gute Taten hervor. Und ein böser Mensch bringt aus einem bösen Herzen böse Taten hervor. Was immer in deinem Herzen ist, das bestimmt auch dein Reden.
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1: Das Unterbewusstsein ist schon ein krasses Ding, oder? Wir können uns damit selbst überraschen, weil wir Sachen denken, von denen wir gar nicht wissen, dass wir sie denken. Das kann sowohl spannend als auch erschreckend sein, denn das Unterbewusstsein hat direkten Einfluss auf unsere Gefühle und lenkt uns dadurch ein Stück weit. In ihm liegt oft unsere wahre Antriebskraft verborgen. Und ich denke, jeder von uns fragt sich manchmal, hä, warum habe ich das so und so gemacht oder so und so reagiert? Hier schlummert, was wir sehr früh gelernt haben, über die Welt zu glauben. Uns mag das ein Rätsel sein, aber es gibt jemanden, der den Schlüssel dazu kennt und uns besser versteht als wir selbst. In der Bibel heißt es, erforsche mich, Gott, und erkenne mein Herz. Prüfe mich und erkenne meine Gedanken.
0: Der Spruch des Tages steht in der Bibel. 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
1: Liebt eure Feinde, erweist ihnen Gutes, leiht ihnen Geld und macht euch keine Sorgen, weil sie es euch vielleicht nicht wiedergeben werden. Dann wird euer Lohn im Himmel groß sein und ihr handelt wirklich wie Kinder des Allerhöchsten. Denn er erweist auch den Undankbaren und den Bösen Gutes. Ihr sollt gütig sein, wie euer Vater gütig ist.
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1: Ich bin Jerome Nussbaum. Als erste Konsequenz aus den Stimmenverlusten bei der Landtagswahl soll der CDU-Landesvorstand in Sachsen-Anhalt neu gewählt werden. Die Partei will sich im Herbst auf einem Parteitag neu aufstellen. Dabei soll auch der Nachfolger für den noch amtierenden Ministerpräsidenten Schulze als Landeschef gefunden werden. Seinen Posten könnte Sepp Müller antreten, der stellvertretende Vorsitzende der Unionsbundestagsfraktion.
2: Bundeskanzler Merz hatte gestern angekündigt, nach den deutlichen Verlusten für die CDU und den Wahlsieg für die AfD seine Politik besser erklären zu wollen. Bayerns Ministerpräsident und CSU-Chef Söder bezeichnete das Ergebnis als einen Schock, aber auch ein klares demokratisches Votum, das man respektieren müsse. Nach seinen Worten dürfe man jetzt nicht mit Biegen und Brechen eine Mehrheit erzeugen, sagte er im Brennpunkt. Nun sei die AfD am Zug und müsse zeigen, mit wem sie in Sachsen-Anhalt regieren möchte und vor allem mit welchen Ministern. Ulrike Klein, Redaktion.
1: Thüringens Verfassungsschutzpräsident Kramer fordert nach dem AfD-Sieg in Sachsen-Anhalt bessere Vorsichtsmaßnahmen bei Geheimdienstinformationen, sollte die AfD tatsächlich an die Regierung kommen. Dies sei keine politische Sanktion, sondern ein Risikomanagement zum Schutz von Menschenleben und der Geheimhaltung, so Kramer. Ähnlich äußerten sich Thüringens Innenminister Meyer und auch der Hamburger Innensenator Grote. In Nordrhein-Westfalen sind im Fall der Sabotageversuche auf das Stromnetz neue Abschussvorrichtungen gefunden worden. Es gab laut Polizei Hinweise auf eine verdächtige Person im Umfeld des Kraftwerks Weißweiler in der Nähe von Aachen. Das Gebiet wurde daraufhin weiträumig abgesperrt. Die Ermittler suchen weiterhin nach einem 48-Jährigen. Er hatte sich zu den Taten in Nordrhein-Westfalen und auch Brandenburg sowie Sachsen bekannt. In Kanada treten im Zollstreit mit den USA bis zu 50% Gegenzölle auf US-Importe in Kraft. Betroffen sind etwa Produkte aus den Bereichen Stahl und Aluminium, ebenso Haushaltsgeräte und landwirtschaftliche Produkte. Im August hatte US-Präsident Trump Zölle von 50% auf kanadische Waren verhängt. Die Handelsgespräche waren danach gescheitert. Als weitere Konsequenz hat Trump angekündigt, dem kanadischen Flugzeugbauer Bombardier zu verbieten, seine Maschinen in den USA zu verkaufen. Es sei denn, das Unternehmen produziert künftig in den USA. Prinz Harry und seine Meghan sind seit fast 2 Wochen wieder zurück in Großbritannien. Jetzt hat König Charles klargestellt, welchen Status die beiden in der königlichen Familie haben. Sie gehören demnach nicht zum engeren Kreis und gelten als Privatleute. So sollen sie auch nicht als königliche Hoheiten angesprochen werden. Der Schutz ihrer Privatsphäre werde respektiert, hieß es. Das bedeutet auch, dass Harry und Meghan auf eigenen Wunsch auf Geld aus der Staatskasse verzichten, ebenso auf verstärkten Personenschutz, weil sie keine öffentlichen Aufgaben wahrnehmen.
0: Die Nachrichten wurden bereitgestellt von Radio Aktuell. 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
1: Die Temperaturen liegen im Moment in Köln bei 19 Grad, Hamburg und Bremen 18, Berlin 15 Grad, Dresden 18, Frankfurt am Main 17 Grad, Stuttgart 14, München 19, in Erfurt messen wir 17 und in Münster 18 Grad. Im Nordwesten bleibt es heute bewölkt, vor allem nachmittags kann es Regenschauer geben. In der Südosthälfte ist es dagegen oft sonnig und nur locker bewölkt. Zum Abend hin sind in der Osthälfte einzelne Schauer und auch Gewitter möglich, teils kräftig mit Sturmböen. Die Höchstwerte liegen zwischen 18 und 23 Grad in der Nordwesthälfte, sonst zwischen 24 und 33 Grad.
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1: Ich bin Jerome Nussbaum. Als erste Konsequenz aus den Stimmenverlusten bei der Landtagswahl soll der CDU-Landesvorstand in Sachsen-Anhalt neu gewählt werden. Die Partei will sich im Herbst auf einem Parteitag neu aufstellen. Dabei soll auch der Nachfolger für den noch amtierenden Ministerpräsidenten Schulze als Landeschef gefunden werden. Seinen Posten könnte Sepp Müller antreten, der stellvertretende Vorsitzende der Unionsbundestagsfraktion.
2: Bundeskanzler Merz hatte gestern angekündigt, nach den deutlichen Verlusten für die CDU und den Wahlsieg für die AfD seine Politik besser erklären zu wollen. Bayerns Ministerpräsident und CSU-Chef Söder bezeichnete das Ergebnis als einen Schock, aber auch ein klares demokratisches Votum, das man respektieren müsse. Nach seinen Worten dürfe man jetzt nicht mit Biegen und Brechen eine Mehrheit erzeugen, sagte er im Brennpunkt. Nun sei die AfD am Zug und müsse zeigen, mit wem sie in Sachsen-Anhalt regieren möchte und vor allem mit welchen Ministern. Ulrike Klein, Redaktion.
1: Thüringens Verfassungsschutzpräsident Kramer fordert nach dem AfD-Sieg in Sachsen-Anhalt bessere Vorsichtsmaßnahmen bei Geheimdienstinformationen, sollte die AfD tatsächlich an die Regierung kommen. Dies sei keine politische Sanktion, sondern ein Risikomanagement zum Schutz von Menschenleben und der Geheimhaltung, so Kramer. Ähnlich äußerten sich Thüringens Innenminister Meyer und auch der Hamburger Innensenator Grote. In Nordrhein-Westfalen sind im Fall der Sabotageversuche auf das Stromnetz neue Abschussvorrichtungen gefunden worden. Es gab laut Polizei Hinweise auf eine verdächtige Person im Umfeld des Kraftwerks Weißweiler in der Nähe von Aachen. Das Gebiet wurde daraufhin weiträumig abgesperrt. Die Ermittler suchen weiterhin nach einem 48-Jährigen. Er hatte sich zu den Taten in Nordrhein-Westfalen und auch Brandenburg sowie Sachsen bekannt. In Kanada treten im Zollstreit mit den USA bis zu 50% Gegenzölle auf US-Importe in Kraft. Betroffen sind etwa Produkte aus den Bereichen Stahl und Aluminium, ebenso Haushaltsgeräte und landwirtschaftliche Produkte. Im August hatte US-Präsident Trump Zölle von 50% auf kanadische Waren verhängt. Die Handelsgespräche waren danach gescheitert. Als weitere Konsequenz hat Trump angekündigt, dem kanadischen Flugzeugbauer Bombardier zu verbieten, seine Maschinen in den USA zu verkaufen. Es sei denn, das Unternehmen produziert künftig in den USA. Prinz Harry und seine Meghan sind seit fast 2 Wochen wieder zurück in Großbritannien. Jetzt hat König Charles klargestellt, welchen Status die beiden in der königlichen Familie haben. Sie gehören demnach nicht zum engeren Kreis und gelten als Privatleute. So sollen sie auch nicht als königliche Hoheiten angesprochen werden. Der Schutz ihrer Privatsphäre werde respektiert, hieß es. Das bedeutet auch, dass Harry und Meghan auf eigenen Wunsch auf Geld aus der Staatskasse verzichten, ebenso auf verstärkten Personenschutz, weil sie keine öffentlichen Aufgaben wahrnehmen.
0: Die Nachrichten wurden bereitgestellt von Radio Aktuell. 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
1: Die Temperaturen liegen im Moment in Köln bei 19 Grad, Hamburg und Bremen 18, Berlin 15 Grad, Dresden 18, Frankfurt am Main 17 Grad, Stuttgart 14, München 19, in Erfurt messen wir 17 und in Münster 18 Grad. Im Nordwesten bleibt es heute bewölkt, vor allem nachmittags kann es Regenschauer geben. In der Südosthälfte ist es dagegen oft sonnig und nur locker bewölkt. Zum Abend hin sind in der Osthälfte einzelne Schauer und auch Gewitter möglich, teils kräftig mit Sturmböen. Die Höchstwerte liegen zwischen 18 und 23 Grad in der Nordwesthälfte, sonst zwischen 24 und 33 Grad.
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3: Ich wünsche einen wunderschönen guten Morgen um 7:04. Fantastisch, dass ihr ERF Yes eingeschaltet habt, denn mit schönster Popmusik geht's einfach besser in den Dienstag. Ich habe Leana Crawford und Sepp Schlieder für euch auf der Playlist stehen mit Water into Wine und wünsche euch einen schönen guten Morgen.

Der macht einfach gute Laune und das auch schon am frühen Dienstagmorgen. Have Lost and Found zusammen mit Forrest Frank und Zach Two Step the Enemy bei ERF. Yes, wir haben es gleich 11 Minuten nach 7.

0: So. Ellenbogen aufgestellt, Kinn nach oben und Brust raus. Grüßt euch bei ERF Yes. Ja, so hat's uns in etwa die Welt beigebracht. Selbstbewusst und unverletzlich müssen wir uns zeigen. Und ich würde sagen, umso mehr du dich unverletzlich gibst, desto höher ist die Chance, dass du irgendwann komplett zerbrichst. Da kann es manchmal richtig gut tun, sich bewusst zu machen, ich muss nicht unaufhaltsam sein in dieser Welt, denn ich bin ein Mensch und der hat Macken, Fehler und auch Stolpermomente. Und genau so sieht das auch US-Musikerin Abby Robertson. Sie gibt zu, ich bin nicht unaufhaltsam, aber das macht auch gar nichts, denn ich habe Gott an meiner Seite und den kann wirklich nichts und niemand aufhalten. Hier kommen für euch die Highlights des Textes von Unstoppable bei ERF Yes.
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2: Ich bin unaufhaltsam, denn mein Gott ist unaufhaltsam. Alles ist möglich, denn ich weiß, wo meine Hilfe herkommt. Ich habe unerschütterliche Hoffnung und einen tiefen und festen Glauben. Alles ist möglich, denn mein Gott ist unaufhaltsam. Abby Robertson, Unstoppable.
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Ich würde mir gerne noch ein Lied zu meinem Geburtstag wünschen, passenderweise Celebration von Forrest Frank. Und den spiele ich euch jetzt hier bei ERF Yes am Dienstag.

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Cody mit Heaven Knows I Tried bei ERF Yes. Wenn ihr nicht das erste Mal zuhört, dann wisst ihr, ich liebe diesen Song. Jetzt habe ich noch zwei Lieder für euch auf der Playlist und dann gibt's eine gute Nachricht nach Sarah Engels und Ryan Stevenson.

0: Sarah Engels mit Keep You Safe bei ERF. Yes, wir haben es mittlerweile 7:30.
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0: Ist für mich jetzt der Lehrer Herr Reff und sein Umgang mit seinen Schülerinnen und Schülern. Herr Reff, also so nennt er sich zumindest auf Social Media, ist Lehrer an einer Oberschule und er zeigt, dass Schülerinnen und Schüler vor allem eins sind: Menschen mit Bedürfnissen, mit Wünschen, mit Gefühlen. Und genau diese Gefühle, die adressiert er immer wieder, wie ich finde, sehr schön, um den Selbstwert der Kinder zu erhöhen. Zum Beispiel bringt er eine Box mit, in der sich ein Bild seines Lieblingsschülers befinden soll. Aha. Die Kinder, die gehen dann der Reihe nach zur Box und schauen rein, und drin ist ein Spiegel. Ist eine schöne Aussage. Oder er läuft aus Solidarität mit einem Schüler ebenfalls mit kaputten Schuhen rum, weil dieser Schüler wiederum dafür ausgelacht wurde. Außerdem schenkt er dem Schüler dann auch neue Schuhe. Und dann wird's einfach noch richtig toll. Seine Schülerinnen und Schüler, die haben ihm nämlich erzählt, dass sie sich keinen Döner mehr leisten können. Klar, der kostet ja auch gerne mal 8 Euro. Und Herr Reff, der kauft 25 Döner und verteilt sie an seine Klasse. Das, meine Damen und Herren, ist ein Lehrer, der seinen Schülern nicht nur den Lehrplan näher bringt. Nein, der vermittelt Werte und vor allem ein richtig wichtiges Gefühl, nämlich du bist wichtig. Super. Für mich ist das eine richtig gute Nachricht.
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0: Ich feiere den Mann, muss ich sagen. Als jemand, der selber erlebt hat, wie verletzend Worte von Lehrern auch sein können, also wenn dir ein Lehrer sagt, aus dir wird eh nichts, dann hängt einem das nach. Aber ich kann schon mal sagen, egal was ein Lehrer zu einem sagt, man kann was aus sich machen. Und solche Lehrer, die fördern dann auch noch den Selbstwert. Ha, feiere ich einfach.

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Linde bei ERF Yes mit Messed Up Messenger. Schön, dass ihr mit dabei seid bei ERF Yes um mittlerweile 7.38 Uhr. 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

0: ERF Yes ist hier heute am 8. September, dem Internationalen Tag der Vergebung. Habt ihr das schon mal getan? Also jemandem vergeben? Man sagt ja, das hat eine enorme Kraft. Und das sieht man, finde ich, richtig gut an der Geschichte, an der harten Geschichte von Thomas Dauwalter. Eines Nachts, da klingelt es an seiner Tür. Seine Tochter ist noch nicht zu Hause, sie wollte bei einer Freundin übernachten. Und vor der Tür stehen zwei Polizisten und erklären Thomas, dass seine Tochter bei einem Unfall ums Leben gekommen ist. Und die kommenden Tage, da wird alles noch schlimmer, denn es stellt sich heraus, dass ein alkoholisierter und fahrerflüchtiger Mann für den Tod seiner Tochter verantwortlich ist. Thomas, der ist Pastor und theologischer Dozent und er fällt in tiefe Trauer. Er kämpft mit Hoffnungslosigkeit und verständlicherweise auch mit Wut.
1: Ich habe natürlich auch meine Aggressionen gegen den Menschen bekommen und gehabt. Wie kann das sein, betrunken, nicht das erste Mal. Und dann eben die Michi liegen lassen. Und da habe ich mir schon überlegt, das Haus anzünden, mindestens die Reifen zerstechen, irgendetwas tun. Und dann habe ich im zweiten Schritt die Rache delegiert an Gott. Paulus sagt, ihr sollt euch nicht rächen, sondern dem das Gericht übergeben, der gerecht richtet.
0: Das ist absolut beeindruckend, oder? Aber es geht noch weiter, denn nach dem Abladen bei Gott beginnt auch ein Wandel in Thomas' Gedanken.
1: Und über dem, dass ich die Rache oder die Vergeltung delegiert habe, kam irgendwann so eine Wendung rein, dass ich gedacht habe, oh, ich glaube, ich wünschte eben nicht, dass Gott sich rächt an meiner Stelle. Das könnte zu heftig werden. Und die Wendung war, dass ich begonnen habe, für diesen Menschen zu beten. Einfach zu beten, Herr, schau nach ihm und was weiß ich was.
0: Und tatsächlich schreibt Thomas dem Mann, der seine Tochter auf dem Gewissen hat, einen Brief ins Gefängnis und er vergibt ihm. Und es kommt auch zu einem Treffen der beiden, in dem beide Männer ohne Wut und Angst aufeinandertreffen. Diese beeindruckende Vergebungsgeschichte, die hat Thomas im ERF Yes Talkwerk erzählt. Und ich empfehle euch, dieses Gespräch mal anzuschauen. Ich stelle euch den Link dazu in den ERF Yes WhatsApp-Status, weil ich glaube, es ist ein ehrliches Vorbild, wie Vergebung aussehen kann.

schön, dass ihr dabei seid bei ERF Yes am Dienstag. Need to Brief begleiten euch unter anderem bis ran an die Nachrichten. Und nach 8 Uhr hören wir uns dann wieder.

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1: Ich bin Jerome Nussbaum. Sachsen-Anhalts Noch-Ministerpräsident Schulze will seinen Posten als CDU-Landeschef offenbar abgeben. Er kündigte am Abend an, dass im Herbst auf einem Parteitag ein neuer Landesvorstand gewählt werden soll. Er selbst will dann nicht wieder kandidieren.
2: Als Nachfolger hat sich schon der 37-jährige Sepp Müller in Stellung gebracht. Er ist stellvertretender Vorsitzender der Unions-Bundestagsfraktion, stammt aus Sachsen-Anhalt und ist seit Juni mit seinem CSU-Fraktionskollegen Wolfgang Stefinger verheiratet. Außerdem gehört Müller zur Spritpreis-Taskforce des Bundes. Kanzler Merz hatte ihn gestern indirekt kritisiert. Hintergrund ist Müllers Aussage kurz vor der Wahl, dass AfD-Spitzenkandidat Siegmund bei einem deutlichen Sieg den Auftrag zur Regierungsbildung haben sollte. Noah Ulrich, Redaktion.
1: Thüringens langjähriger Linke Ministerpräsident Ramelow hat sich für einen pragmatischen Kurs in der künftigen Landespolitik in Sachsen-Anhalt ausgesprochen. Dabei könne es auch wechselnde Mehrheiten geben, sagte der Bundestagsvizepräsident gegenüber dem Freien Wort. Das starke Abschneiden der AfD nannte Ramelow zwar wörtlich ein Riesenproblem, er sagte aber auch, dass Lösungen für die Probleme im Land mit der AfD möglich seien. Dies sei keine Normalisierung der Partei, sondern sachbezogenes Handeln. Knapp zwei Wochen vor der Berliner Abgeordnetenhauswahl hat es eine neue Umfrage zum Gefühl junger Menschen in der Hauptstadt gegeben. Sie sehen ihre Anliegen von der Politik laut Infratest DIMAP zu wenig berücksichtigt. 76% der 16- bis 34-Jährigen gaben das an. Nur 15% sehen sich gut vertreten. Beliebteste Partei ist dem Berlin-Trend zufolge bei ihnen mit 38% die Linke. Am Vormittag wird klar sein, wie gut die Schüler in Deutschland im internationalen Vergleich abschneiden. Dann wird die neue PISA-Studie vorgestellt.
3: Die Bild will schon erfahren haben, dass die deutschen Schüler offenbar erneut schlechter abgeschnitten haben. Demnach können die getesteten 15-Jährigen immer schlechter lesen und rechnen. Auch in den Naturwissenschaften seien die Ergebnisse weiter gesunken. Schon in der letzten Studie vor 3 Jahren schnitt das deutsche Bildungssystem nicht gut ab. Getestet wurde auch im Bereich digitales Lernen. Ulrike Klein, Redaktion.
1: Zehntausende festsitzende Menschen, darunter auch viele Urlauber, können Indonesien wieder verlassen. Die Flughafensperrung infolge eines Vulkanausbruchs ist aufgehoben. Nach 3 Tagen haben die meisten Flughäfen den Betrieb wieder aufnehmen können, darunter auch der internationale Flughafen in der Hauptstadt Jakarta. Insgesamt saßen nach Behördenangaben mehr als 340.000 Menschen fest. Verantwortlich war der Anak Krakatau, mehr als 150 Kilometer von Jakarta entfernt. In Schwerin ist ein Weltrekordversuch mit 128 Stunden Herzdruckmassage geglückt. Mehr als 870 Menschen hatten sich beteiligt und in Schichten abgewechselt. Offiziell anerkannt ist der Rekord aber bisher noch nicht. Ursprünglich war der Rekordversuch auf 80 Stunden angelegt, aber wegen des hohen Zulaufs aus der Bevölkerung hatten die Initiatoren ihn verlängert.
0: Die Nachrichten wurden bereitgestellt von Radio Aktuell. 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
1: Und hier die aktuellen Temperaturen. Köln 19 Grad, 18 messen wir in Hamburg, 19 sind es auch in Bremen, 18 in Berlin, 21 in Dresden, Frankfurt am Main 20 Grad, Stuttgart 18, München 23, Erfurt 20 Grad und Münster 19. Im Nordwesten bleibt es heute bewölkt, vor allem nachmittags kann es Regenschauer geben. In der Südosthälfte ist es dagegen oft sonnig und nur locker bewölkt. Zum Abend hin sind in der Osthälfte einzelne Schauer und auch Gewitter möglich, teils kräftig mit Sturmböen. Die Höchstwerte liegen zwischen 18 und 23 Grad in der Nordwesthälfte, sonst zwischen 24 und 33 Grad.

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1: Letzte Woche, da haben wir euch hier bei ERF Yes das neue Album von Therion vorgestellt. Mad Big World, das ist ganz, ganz frisch auf dem Markt. Ein Song, der schon ein bisschen länger von ihr läuft. Der erwartet jetzt alle Fans von ihr und auch die, die noch keine Fans sind. Ich glaube, der Song kann den Umstoß bedeuten. Hope Road von Therion zusammen mit Toby Mac. Und damit wünsche ich euch einen richtig guten Start in den Dienstag.

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ERF Yes in euren Ohren und vielleicht habt ihr euch auch schon mal gefragt, was ist das eigentlich für ein krasses Ding, dieses Unterbewusstsein? Also irgendwie denkst du gar nicht aktiv an eine gewisse Sache, aber irgendwas hängt da ganz tief hinten im Kopf noch irgendwie rum und zack, da ist es. Und auf einmal hast du eine leuchtende Idee oder irgendwas kommt dir bekannt vor oder du weißt, wie ganz genau dieses eine Ding jetzt funktioniert. Das Unterbewusstsein ist schon wirklich was Krasses und es ist das Thema des heutigen Spruchs des Tages. Den hört ihr gleich bei ERF Yes nach Abe Parker mit Heal for Me.

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1: Das Unterbewusstsein ist schon ein krasses Ding, oder? Wir können uns damit selbst überraschen, weil wir Sachen denken, von denen wir gar nicht wissen, dass wir sie denken. Das kann sowohl spannend als auch erschreckend sein. Denn das Unterbewusstsein hat direkten Einfluss auf unsere Gefühle und lenkt uns dadurch ein Stück weit. In ihm liegt oft unsere wahre Antriebskraft verborgen. Und ich denke, jeder von uns fragt sich manchmal, hä, warum habe ich das so und so gemacht oder so und so reagiert? Hier schlummert, was wir sehr früh gelernt haben, über die Welt zu glauben. Uns mag das ein Rätsel sein, aber es gibt jemanden, der den Schlüssel dazu kennt und uns besser versteht als wir selbst. In der Bibel heißt es, erforsche mich, Gott, und erkenne mein Herz. Prüfe mich und erkenne meine Gedanken.
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Band Reeves mit Love You to Death bei ERF. Yes, schön, dass ihr mit dabei seid. Und gleich habe ich eine gute Nachricht von dem, wie ich finde, süßesten Tier der Welt, nämlich den Pinguinen. Mehr dazu nach drei Songs hier bei ERF. 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

0: Mark Forster bei ERF Yes mit Ein Lied. Schön, dass ihr dabei seid um 8:30.
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0: Sind für mich jetzt Kupferanzüge, damit Pinguine besser heilen können. Und diese süße Geschichte, die führt uns nach Santiago de Chile in Südamerika. Dort werden spezielle Anzüge für Pinguine angefertigt. Angezogen werden sie den Pinguinen, die verletzt in Auffangstationen gebracht wurden. Dort werden die Tiere häufig operiert, weil es nötig ist, aber dabei gibt es ein Problem. Denn wie das ZDF berichtet, reißen die Tiere ihre Wunden dann durch das Schwimmen und Bewegen häufig wieder auf. Damit das nicht passiert, werden ihnen diese besonderen Anzüge angezogen. Das Material dafür, das ist mit Kupfer und Zink versetzt, was zusätzlich die Wundheilung beschleunigen soll. Und ich feiere das einfach. Das sind schutzbedürftige Lebewesen, aber nach der ersten Hilfe wird nicht einfach aufgehört, es wird weiter beobachtet. Und damit es den Tieren dann langfristig auch gut geht, wird dann sogar ein extra Anzug produziert, der vor dem Auswildern dann natürlich auch abgenommen wird. Ha, das ist von vorne bis hinten einfach super. Für mich ist das eine gute Nachricht.
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0: Und an der Stelle muss ich jetzt einfach mal Danke sagen. Die ganze Woche über auch schon, die letzte Woche war es auch ein Thema, kamen immer wieder schöne Rückmeldungen von euch rein, in denen sich Leute gemeldet haben und gesagt haben, hey, die gute Nachricht, die hat mir richtig gefallen. Besonders im Gedächtnis geblieben ist euch da die gute Nachricht von letzter Woche, wo ein Schulleiter in Nepal 900 Kinder vor dem Ertrinken gerettet hat. Die hat mich auch sehr berührt und ich finde es ganz fantastisch, dass ihr mir das mitteilt, was euch gefällt. Und ihr dürft mir natürlich auch gerne immer schreiben, wenn euch was nicht gefällt. Dafür sind wir ja auch empfänglich hier bei ERF Yes. Also meldet euch gerne. Die Möglichkeiten dazu, die kennt ihr über den Chat auf erfyes.de und in der App oder per WhatsApp 0160 44 55 006. Und ich bedanke mich nochmal ganz herzlich für jede auch positive Rückmeldung.

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Madmar mit Gonna Be All Right. 8.40 Uhr, also gleich 20 Minuten vor 9 haben wir's. ERF Yes ist hier und gleich stelle ich euch einen Neuzugang der ERF Yes Playlist in dieser Woche vor. Vorher habt ihr noch Tasha Layton und Matthew West auf der Playlist. Der macht den Anfang mit Here and Heaven.

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ERF, yes, ist hier. Und Freunde, ich nenne den Mann jetzt einfach so. Mr. Worship is cool again. Himself hat einen neuen Song für die Playlist abgeliefert. Die Rede ist natürlich von Brandon Lake. Ja, Optik wie der Sänger einer Metalband, Stimme wie 3 Jahre Whisky-Frühstück und Konzerterlebnisse wie die ganz, ganz Großen. Aber all das eben mit dem Fokus nach ganz oben. Brandon Lake bringt Lobpreis auf ein Level, das allein musikalisch auch Menschen, die noch nicht an Gott glauben, zum Zuhören einlädt. Und das eben kombiniert inhaltlich mit einer Authentizität, die zeigt, der Mann, der kennt das Leben. In How Good God Is ist Platz für alle Dinge, die im Leben oft eben nicht so laufen wie gewünscht. Und Brandon, der kommt zu einer Feststellung, genau in diesen Momenten begegnet er Gott. Also eine Einladung, diese Momente bewusst zu durchleuchten und Gott darin zu suchen und dann auch Halt zu finden. Den hört ihr ab jetzt öfter bei ERF Yes, Brandon Lake mit How Good God Is.

Brandon Lake mit How Good God Is. ERF Yes liefert euch die neue schönste Popmusik. Jetzt zum Beispiel diese Woche mit dem neuen Song von Brandon Lake.

Carly Ann Taylor mit Heavenly Father bei ERF. Hier ist das Ganze um kurz vor neun. Dann gibt's für euch die Nachrichten, das Neueste aus Deutschland und der Welt auf den Punkt. Bis dahin, Eli Gable und das hier ist Sansone mit Not for Nothing. Schönen guten Morgen am Dienstag, ERF Yes, da wo du bist.

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1: Ich bin Jerome Nussbaum. Sachsen-Anhalts noch Ministerpräsident Schulze will seinen Posten als CDU-Landeschef offenbar abgeben. Er kündigte am Abend an, dass im Herbst auf einem Parteitag ein neuer Landesvorstand gewählt werden soll. Er selbst will dann nicht wieder kandidieren.
2: Als Nachfolger hat sich schon der 37-jährige Sepp Müller in Stellung gebracht. Er ist stellvertretender Vorsitzender der Unions-Bundestagsfraktion, stammt aus Sachsen-Anhalt und ist seit Juni mit seinem CSU-Fraktionskollegen Wolfgang Stefinger verheiratet. Außerdem gehört Müller zur Spritpreis-Taskforce des Bundes. Kanzler Merz hatte ihn gestern indirekt kritisiert. Hintergrund ist Müllers Aussage kurz vor der Wahl, dass AfD-Spitzenkandidat Siegmund bei einem deutlichen Sieg den Auftrag zur Regierungsbildung haben sollte. Noah Ulrich, Redaktion.
1: Thüringens langjähriger Linke Ministerpräsident Ramelow hat sich für einen pragmatischen Kurs in der künftigen Landespolitik in Sachsen-Anhalt ausgesprochen. Dabei könne es auch wechselnde Mehrheiten geben, sagte der Bundestagsvizepräsident gegenüber dem Freien Wort. Das starke Abschneiden der AfD nannte Ramelow zwar wörtlich ein Riesenproblem, er sagte aber auch, dass Lösungen für die Probleme im Land mit der AfD möglich seien. Dies sei keine Normalisierung der Partei, sondern sachbezogenes Handeln. Knapp zwei Wochen vor der Berliner Abgeordnetenhauswahl hat es eine neue Umfrage zum Gefühl junger Menschen in der Hauptstadt gegeben. Sie sehen ihre Anliegen von der Politik laut Infratest-DiMAP zu wenig berücksichtigt. 76% der 16- bis 34-Jährigen gaben das an. Nur 15% sehen sich gut vertreten. Beliebteste Partei ist dem Berlin-Trend zufolge bei ihnen mit 38% die Linke. Am Vormittag wird klar sein, wie gut die Schüler in Deutschland im internationalen Vergleich abschneiden. Dann wird die neue PISA-Studie vorgestellt.
3: Die Bild will schon erfahren haben, dass die deutschen Schüler offenbar erneut schlechter abgeschnitten haben. Demnach können die getesteten 15-Jährigen immer schlechter lesen und rechnen. Auch in den Naturwissenschaften seien die Ergebnisse weiter gesunken. Schon in der letzten Studie vor 3 Jahren schnitt das deutsche Bildungssystem nicht gut ab. Getestet wurde auch im Bereich digitales Lernen. Ulrike Klein, Redaktion.
1: Zehntausende festsitzende Menschen, darunter auch viele Urlauber, können Indonesien wieder verlassen. Die Flughafensperrung infolge eines Vulkanausbruchs ist aufgehoben. Nach 3 Tagen haben die meisten Flughäfen den Betrieb wieder aufnehmen können, darunter auch der internationale Flughafen in der Hauptstadt Jakarta. Insgesamt saßen nach Behördenangaben mehr als 340.000 Menschen fest. Verantwortlich war der Anak Krakatau, mehr als 150 Kilometer von Jakarta entfernt. In Schwerin ist ein Weltrekordversuch mit 128 Stunden Herzdruckmassage geglückt. Mehr als 870 Menschen hatten sich beteiligt und in Schichten abgewechselt. Offiziell anerkannt ist der Rekord aber bisher noch nicht. Ursprünglich war der Rekordversuch auf 80 Stunden angelegt, aber wegen des hohen Zulaufs aus der Bevölkerung hatten die Initiatoren ihn verlängert.
0: Die Nachrichten wurden bereitgestellt von Radio Aktuell. 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
1: Und hier die aktuellen Temperaturen. Köln 19 Grad, 18 messen wir in Hamburg, 19 sind es auch in Bremen, 18 in Berlin, 21 in Dresden, Frankfurt am Main 20 Grad, Stuttgart 18, München 23, Erfurt 20 Grad und Münster 19. Im Nordwesten bleibt es heute bewölkt, vor allem nachmittags kann es Regenschauer geben. In der Südosthälfte ist es dagegen oft sonnig und nur locker bewölkt. Zum Abend hin sind in der Osthälfte einzelne Schauer und auch Gewitter möglich, teils kräftig mit Sturmböen. Die Höchstwerte liegen zwischen 18 und 23 Grad in der Nordwesthälfte, sonst zwischen 24 und 33 Grad.
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4: Ihr könnt mir schreiben bei WhatsApp an die 0160 44 55 006 oder im Chat auf erfyes.de. Und da könnt ihr mir ja auch mitteilen, ob ihr einen Liedwunsch habt oder einfach nur irgendeine Art von Lied hören wollt. So wie das Alfred getan hat. Der hat sich heute Morgen gemeldet, hat gesagt, hier nach 9 hätte ich gern irgendeinen deutschen Song. Welchen darfst du dir frei aussuchen? Und dann habe ich mich mal auf die Suche begeben. Welche Deutsch-Pop-Songs hier auf der Playlist haben wir länger nicht gehört? Und welche finde ich einfach nur toll? Und ich bin auf Florian Künstler gestoßen mit Weiße Haare. Hört ihr jetzt bei ERF Yes.

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Um 9:11 wird's bei ERF jetzt Zeit für die tiefen Fragen. Was wünscht ihr euch, das von euch in Erinnerung bleibt, wenn ihr irgendwann mal nicht mehr auf dieser Erde seid? Oh, das ist ganz schön hart, sich diese Frage zu stellen. Thomas Enz von der Band Könige und Priester, der hat da einen ganz klaren Wunsch und den hört ihr gleich, wenn wir übers Album der Woche sprechen. Nach Dan Bremnes mit Fingerprints und Ten Rock mit dem kürzesten Song der Playlist, der geht nur 1,28, also passt auf, sonst habt ihr ihn verpasst. 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

0: Mit ERF Yes gestaltet sich der Tag besser. Ich liebe dieses Leben. So heißt unser Album der Woche. Und das ist eine Erinnerung der Band Könige und Priester an sich selbst. Denn auch wenn das Album von Liebe spricht, wissen Könige und Priester sehr genau, dass sich das Leben nicht immer liebenswert anfühlt. Thomas Enz, eines der drei Kernmitglieder der Band, spricht das auch ganz offen an.
1: Ich glaube, dass es kein Geheimnis ist, dass wir als Band jeder persönlich durch große Krisen gegangen sind. Ich selber habe ja auch schon Interviews gegeben, dass ich durch eine Zeit des Burnouts gegangen bin oder 3,5 Jahre Depression. Viele Kämpfe, vieles hinterfragen, auch den Glauben komplett nochmal hinterfragen und gucken, was hält, wenn du durch so eine richtig heftige Krise gehst.
0: Trotz aller Fragen, Zweifel und auch manchmal dunkler Gedanken finden Könige und Priester und auch Thomas Enz aber immer wieder zurück zu Jesus. Der Glaube an ihn, der schenkt ihnen Halt. Und deswegen ist Thomas ein Song auf dem aktuellen Album der Woche ganz besonders wichtig.
1: Ich brauche Jesus. Also wenn alles vergeht, dann dieser Song nicht. Weil im Leben ist es so, wir brauchen Halt. Wir brauchen jemanden, der uns ermutigt, auf dem Wasser zu gehen, der uns rausruft, einfach mit seinen Wundern zu rechnen, im Himmel zu leben, aber mit beiden Beinen auf dem Boden.
0: Ein Song, der ganz klar ausdrückt, was der Band wichtig ist. Ich brauche Jesus. Diesen Song, den hört ihr jetzt bei ERF Yes. Das sind Könige und Priester mit dem Album der Woche. Ich liebe dieses Leben bei ERF Yes.

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0: Ja, die feiere ich. Der Band Jaren mit Poetic bei ERF. Yes, wir haben's 9:30.
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0: Ist jetzt, Achtung, festhalten, das Pac-Man-Enzym, das keine Monster, sondern Plastik frisst. Ja, manchmal schreibt die Wissenschaft einfach fantastische Schlagzeilen. An der Uni Konstanz, da haben Forschende ein neuartiges Enzym in einem Bakterium gefunden. Und das haben sie Pac-Man genannt, so berichtet das der SWR. Also benannt nach der ikonischen gelben Videospielfigur, die Geister auffrisst. Und wieso das Ganze? Naja, weil dieses Enzym eben auch gerne knabbert, und zwar an Bioplastik. Das Enzym, das zerlegt die Stoffe außerhalb einer Zelle, sodass die Zelle selbst dann verarbeitet werden kann. Und so kann Bioplastik in unter einem Jahr vollständig abgebaut werden. Ja, nur Bioplastik hilft also bei dem Plastik in unseren Meeren noch nicht so viel, aber wer weiß, vielleicht findet sich da ja auch noch was. Abbaubares Plastik, egal in welchem Rahmen, ist für mich auf jeden Fall eine gute Nachricht.
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0: Caleb und John, Stephen Curtis Chapman und Proud. Das sind die drei Stichworte, die ihr braucht und jetzt bekommt bei ERF Yes schönste Popmusik für euren Dienstag.

Lloyd Nix bei ERF Yes mit Paper Mache. Wir hören uns gleich mal ein bisschen genauer einen Song von der Playlist an, der hier schon länger nicht mehr gespielt worden ist. Die Möglichkeit nutze ich und höre dann auch gemeinsam mit euch ein bisschen genauer hin. Nach Kane mit Living Water und das ist Teddy Swims mit Break Up in Reverse.

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0: Ich muss euch das nicht erklären. Ein Blick in die Nachrichten reicht und man weiß, das Leben hat mehr zu bieten als gute Nachrichten und leider sehr, sehr viele schlechte. Aber nicht nur die Nachrichtenwelt, die liefert schlechte Nachrichten mit absoluter Zuverlässigkeit. Nee, auch das eigene Leben spielt dann immer mal wieder so, wie man es eigentlich genau nicht haben möchte. Tja, und was kann einem dann helfen? Es ist ja schon so, eine schlechte Nachricht, die wird immer auf die nächste gesetzt und dann hat man irgendwann so einen richtig, richtig schweren Rucksack auf und das Leben geht einfach schwer voran. Und dann kann es richtig gut tun, diese eine Person zu kennen. Diese eine Person, die irgendwie so die Schwere aus dem Leben nimmt und alles ein bisschen leichter gestaltet. Und genau über diese Person singt Tina Naderer aus Österreich mit ihrem Song Flieger aus Papier. Und bei dem Song habe ich für euch hingehört.
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0: darf Tina Naderer hier durchaus beglückwünschen. Sie hat ihren Mr. Perfect gefunden. Einen Menschen, der ihr zuhört, der den Lärm des Lebens abstellt und die kleinen Dinge im Leben zu etwas Großem macht. Das sind Eigenschaften, die einen vieles von dem vergessen lassen, was schief läuft und die das Leben angenehmer gestalten. Und genau ein solcher Begleiter, der das Leben angenehmer macht, das ist Gott. In der Bibel berichtet ein Autor davon, welche Perspektive er durch den Glauben an Gott hat. Und er schreibt: Du hast meine Hand ergriffen und hältst mich. Was soll ich mir noch wünschen? Ich habe doch dich. Was ein schöner Bericht darüber, wie sich die Beziehung zu Gott auf mein Leben auswirken kann, oder? Ich bin der festen Überzeugung, Gott kennenzulernen bereichert das Leben. Und deshalb würde ich das auch jeder Person herzlichst weiterempfehlen.
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Freunde, das war sie, die Morning Show an diesem Dienstag hier bei ERF Yes. Morgen ab 7 Uhr wird euch Julian Schnaubelt begrüßen hier bei ERF Yes und in den Mittwoch begleiten. Und bis zum nächsten Mal sage ich wie immer, macht's nicht gut, macht's besser. Mein Name ist Steffen Schmidt und ich bin raus. Ciao, ciao.

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1: Ich bin Jerome Nussbaum. Nordrhein-Westfalens CDU-Ministerpräsident Wüst will ein AfD-Verbot prüfen. Darum solle sich eine Arbeitsgruppe kümmern, kündigte er bei der Veranstaltung »Missverstehen Sie mich richtig« in Berlin an. Es gehe nicht um das politisch vorher festgelegte Ziel, ihr müsst jetzt ein Verbot prüfen, sondern darum, diese Partei zu prüfen und die etwaigen Rechtsfolgen. Das könne ein Verbot sein, so Wüst, aber es könne auch etwas anderes sein. Bisher hatte er stets betont, dass ein Parteiverbot nur dann in Betracht komme, wenn eindeutig feststehe, dass eine Partei die freiheitliche, demokratische Grundordnung aktiv bekämpfe. Bei der CDU in Sachsen-Anhalt bringt sich nach der Wahlniederlage ein neuer Parteichef in Stellung. Unionsfraktionsvize Sven Müller hat angeboten, sich auf einem Parteitag im Herbst zum Nachfolger des bisherigen CDU-Landeschefs, noch Ministerpräsident Schulze, wählen zu lassen.
2: Wir haben gekämpft, wir haben verloren. Doch wir stecken den Kopf nicht in den Sand. Und deswegen bin ich Sven Schulze und dem Landesvorstand dankbar, dass er sich auf den Weg gemacht hat, einen Neuanfang für unsere Landespartei zu ermöglichen.
1: Kanzler Merz hatte Müller gestern allerdings indirekt kritisiert. Anders war eine Äußerung von Müller kurz vor der Wahl, wonach AfD-Spitzenkandidat Siegmund bei einem deutlichen Sieg den Auftrag zur Regierungsbildung bekommen sollte. Zum Beginn der Haushaltswoche im Bundestag bringt Finanzminister Klingbeil heute den Etatentwurf für das kommende Jahr ein. Er plant mit Ausgaben von rund 555 Milliarden Euro. Das sind 6% mehr als in diesem Jahr.
3: Allein im Kernhaushalt sollen dafür Schulden von mehr als 118 Milliarden Euro aufgenommen werden. Dazu kommen neue Kredite aus den Sondervermögen für Infrastruktur und Klimaneutralität sowie für die Bundeswehr. Damit dürfte die Neuverschuldung im kommenden Jahr bei gut 200 Milliarden Euro liegen. Die von der Bundesregierung schon beschlossene Einkommenssteuerreform ist da noch gar nicht berücksichtigt. Die Haushaltsberatungen sind bis Freitag angesetzt. Ulrike Klein, Redaktion.
1: Nordrhein-Westfalen bleibt offenbar Schwerpunkt bei den Sabotageversuchen an Kraftwerken. Am Abend war die Polizei rund um das Braunkohlekraftwerk Weißweiler bei Aachen im Großeinsatz. Auch die Autobahn A4 wurde gesperrt und abgesucht, nachdem mehrere Abschussvorrichtungen entdeckt worden waren. Sprengstoffexperten des LKA rückten an. Sie konnten die Vorrichtungen entschärfen. Unklar blieb aber noch, ob sie erneut mit umgebauten Silvesterraketen bestückt waren, wie schon vorher bei Bergheim und zuerst im Süden von Brandenburg. Die Berliner Erfolgsband Calcia Candela hat mit einem heftigen Streit für einen Einsatz der Bundespolizei in einem Flugzeug gesorgt. Ein Sänger musste die Maschine vor dem Abflug vom Glücksgefühle-Festival nach Berlin sogar verlassen. Die Bandkollegen flogen dann ohne ihn ab, mit deutlicher Verspätung. Der Pilot erklärte später, dass er in seinen 16 Jahren so etwas noch nie erlebt habe.
0: Die Nachrichten wurden bereitgestellt von Radio Aktuell. 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
1: Wir schauen auf die aktuellen Temperaturen. Köln 21 Grad, Hamburg und Bremen 20, in Berlin messen wir 23, in Dresden 25 Grad, Frankfurt am Main 24, Stuttgart 25, München 28 Grad, Erfurt 24 und Münster 20. In der Nordwesthälfte bleibt es heute bewölkt. Im Laufe des Nachmittags kann es noch gebietsweise Regenschauer geben. In der Südosthälfte zeigt sich dagegen länger die Sonne und es ist nur locker bewölkt. In der Osthälfte sind zum Abend hin noch einzelne Schauer und auch Gewitter möglich, teils mit stürmischen Böen. Die Höchstwerte liegen zwischen 18 und 33 Grad. Morgen gibt es dann vor allem im Süden und Osten noch Regen. Im Südwesten zeigt sich die Sonne öfter. Im Nordwesten sind nur einzelne Schauer und auch kurze Gewitter möglich, dann bei maximal 22 Grad.
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0: auf ein Wort.
1: Ich habe euch Vollmacht über den Feind gegeben. Ihr könnt unter Schlangen und Skorpionen umhergehen und sie zertreten. Nichts und niemand wird euch etwas anhaben können. Aber freut euch nicht darüber, dass böse Geister euch gehorchen, sondern freut euch, dass eure Namen im Himmel aufgeschrieben sind.
0: Auf ein Wort mit Jesus. 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
2: Ich bin Jerome Nussbaum. Nordrhein-Westfalens CDU-Ministerpräsident Wüst will ein AfD-Verbot prüfen. Darum solle sich eine Arbeitsgruppe kümmern, kündigte er bei der Veranstaltung Missverstehen Sie mich richtig in Berlin an. Es gehe nicht um das politisch vorher festgelegte Ziel, ihr müsst jetzt ein Verbot prüfen, sondern darum, diese Partei zu prüfen und die etwaigen Rechtsfolgen. Das könne ein Verbot sein, so Wüst, aber es könne auch etwas anderes sein. Bisher hatte er stets betont, dass ein Parteiverbot nur dann in Betracht komme, wenn eindeutig feststehe, dass eine Partei die freiheitliche, demokratische Grundordnung aktiv bekämpfe. Bei der CDU in Sachsen-Anhalt bringt sich nach der Wahlniederlage ein neuer Parteichef in Stellung. Unionsfraktionsvize Sven Müller hat angeboten, sich auf einem Parteitag im Herbst zum Nachfolger des bisherigen CDU-Landeschefs, noch Ministerpräsident Schulze, wählen zu lassen.
3: Wir haben gekämpft, wir haben verloren. Doch wir stecken den Kopf nicht in den Sand. Und deswegen bin ich Sven Schulze und dem Landesvorstand dankbar, dass er sich auf den Weg gemacht hat, einen Neuanfang für unsere Landespartei zu ermöglichen.
2: Kanzler Merz hatte Müller gestern allerdings indirekt kritisiert. Anders war eine Äußerung von Müller kurz vor der Wahl, wonach AfD-Spitzenkandidat Siegmund bei einem deutlichen Sieg den Auftrag zur Regierungsbildung bekommen sollte. Zum Beginn der Haushaltswoche im Bundestag bringt Finanzminister Klingbeil heute den Etatentwurf für das kommende Jahr ein. Er plant mit Ausgaben von rund 555 Milliarden Euro. Das sind 6% mehr als in diesem Jahr.
4: Allein im Kernhaushalt sollen dafür Schulden von mehr als 118 Milliarden Euro aufgenommen werden. Dazu kommen neue Kredite aus den Sondervermögen für Infrastruktur und Klimaneutralität sowie für die Bundeswehr. Damit dürfte die Neuverschuldung im kommenden Jahr bei gut 200 Milliarden Euro liegen. Die von der Bundesregierung schon beschlossene Einkommenssteuerreform ist da noch gar nicht berücksichtigt. Die Haushaltsberatungen sind bis Freitag angesetzt. Ulrike Klein, Redaktion.
2: Nordrhein-Westfalen bleibt offenbar Schwerpunkt bei den Sabotageversuchen an Kraftwerken. Am Abend war die Polizei rund um das Braunkohlekraftwerk Weißweiler bei Aachen im Großeinsatz. Auch die Autobahn A4 wurde gesperrt und abgesucht, nachdem mehrere Abschussvorrichtungen entdeckt worden waren. Sprengstoffexperten des LKA rückten an. Sie konnten die Vorrichtungen entschärfen. Unklar blieb aber noch, ob sie erneut mit umgebauten Silvesterraketen bestückt waren, wie schon vorher bei Bergheim und zuerst im Süden von Brandenburg. Die Berliner Erfolgsband Calcha Candela hat mit einem heftigen Streit für einen Einsatz der Bundespolizei in einem Flugzeug gesorgt. Ein Sänger musste die Maschine vor dem Abflug vom Glücksgefühle-Festival nach Berlin sogar verlassen. Die Bandkollegen flogen dann ohne ihn ab, mit deutlicher Verspätung. Der Pilot erklärte später, dass er in seinen 16 Jahren so etwas noch nie erlebt habe.
0: Die Nachrichten wurden bereitgestellt von Radio Aktuell. 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
2: Wir schauen auf die aktuellen Temperaturen. Köln 21 Grad, Hamburg und Bremen 20, in Berlin messen wir 23, in Dresden 25 Grad, Frankfurt am Main 24, Stuttgart 25, München 28 Grad, Erfurt 24 und Münster 20. In der Nordwesthälfte bleibt es heute bewölkt. Im Laufe des Nachmittags kann es noch gebietsweise Regenschauer geben. In der Südosthälfte zeigt sich dagegen länger die Sonne und es ist nur locker bewölkt. In der Osthälfte sind zum Abend hin noch einzelne Schauer und auch Gewitter möglich, teils mit stürmischen Böen. Die Höchstwerte liegen zwischen 18 und 33 Grad. Morgen gibt es dann vor allem im Süden und Osten noch Regen. Im Südwesten zeigt sich die Sonne öfter. Im Nordwesten sind nur einzelne Schauer und auch kurze Gewitter möglich, dann bei maximal 22 Grad.
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1: Du, Gott, hilfst mir immer festzustehen, selbst wenn mein Blick nach unten geht. Wenn all diese Leute mich ansehen, frage ich mich, kann ich mithalten? Ich habe ein paar Tricks auf Lager, aber eigentlich brauche ich die nicht, wenn ich in dir verwurzelt bin. Denn du gibst mir alles, was ich brauche. Du zeigst mir, wer ich bin und was wir gemeinsam schaffen können. Dann spüre ich zwar immer noch, wie der Druck wächst, aber es geht mir trotzdem gut. Kobe James, Pressure.
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1: Ich bin Jerome Nussbaum. Nach dem deutlichen Wahlsieg der AfD in Sachsen-Anhalt kommt der beliebteste CDU-Politiker mit der Forderung, ein Parteiverbot zu prüfen. Nordrhein-Westfalens Ministerpräsident Wüst sagte, dass sich eine Arbeitsgruppe darum kümmern solle.
2: Wüst äußerte den Vorstoß auf einer Veranstaltung in Berlin am Abend. Dabei betonte er, dass dies nicht mit einem politisch vorher festgelegten Ziel erfolgen solle. Mögliche Rechtsfolge einer Prüfung könnte ein Verbot sein. Das könne aber auch etwas anderes sein, sagte Wüst nach einem Bericht der Welt. Als keine Reaktion aus dem Publikum kam, legte er nach, er habe heute etwas gesagt, was öffentlich bisher, glaube er, kein CDU-Mensch gesagt habe. Dass er dafür sei, diese Arbeitsgruppe einzusetzen, die diese Arbeit dann leistet. Ulrike Klein, Redaktion.
1: Zwei Tage nach der Landtagswahl in Sachsen-Anhalt werden im Burgenlandkreis Stimmzettel nachgezählt. Einen Grund nannte der Kreiswahlleiter am Abend zunächst nicht. Betroffen sind demnach einzelne Gemeinden in den Wahlkreisen Weißenfels, Naumburg und Zeitz. Die Nachzählung ist öffentlich. Laut der neuen PISA-Studie sind die schulischen Leistungen von 15-Jährigen in Deutschland noch schlechter geworden. Demnach erzielen Jugendliche beim Lesen, in Mathe und im Bereich Naturwissenschaften so niedrige Ergebnisse wie nie seit Beginn der Studien im Jahr 2000. Ein Drittel könne die Kernaussage von Texten nicht verstehen. Ebenso viele scheiterten daran, einfache Preise und Strecken zu vergleichen. Deutschland liegt damit im internationalen Vergleich im Mittelfeld der OECD-Länder. Nordrhein-Westfalen bleibt offenbar Schwerpunkt bei den Sabotageversuchen an Kraftwerken. Am Abend war die Polizei rund um das Braunkohlekraftwerk Weißweiler bei Aachen im Großeinsatz.
3: Auch die Autobahn A4 wurde gesperrt und abgesucht, nachdem mehrere Abschussvorrichtungen entdeckt worden waren. Sprengstoffexperten des LKA rückten an. Sie konnten die Vorrichtungen entschärfen. Unklar blieb noch, ob sie erneut mit umgebauten Silvesterraketen bestückt waren, wie schon vorher bei Bergheim und zuerst im Süden von Brandenburg. Der 48-jährige Tatverdächtige konnte noch nicht gefasst werden. Noah Ulrich, Redaktion.
1: Die Thüringer SPD hält an ihrer Regierungsverantwortung fest und will den bestehenden Koalitionsvertrag weiter umsetzen. Mit dieser Ankündigung reagieren Landesvorstand, Parteirat und Kreisvorsitzende auf das Chaos beim BSW. Um politische Entscheidungen nicht von Stimmen der AfD abhängig zu machen, spricht sich die SPD für ein festes Gesprächsformat mit der Linksfraktion im Landtag aus. Es soll an das frühere 3+1-Format anknüpfen. Gleichzeitig fordert die SPD die CDU auf, ihren Umgang mit der Linken zu klären.
0: Die Nachrichten wurden bereitgestellt von Radio Aktuell. 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
1: Und hier die aktuellen Temperaturen: Köln 23 Grad, Hamburg 20, Bremen 21. In Berlin messen wir 25, in Dresden 28 Grad, Frankfurt am Main 27, Stuttgart 29 Grad, München 30, Erfurt 27 und Münster 21 Grad. In der Nordwesthälfte bleibt es heute bewölkt. Im Laufe des Nachmittags kann es noch gebietsweise Regenschauer geben. In der Südosthälfte zeigt sich dagegen länger die Sonne und es ist nur locker bewölkt. In der Osthälfte sind zum Abend hin noch einzelne Schauer und auch Gewitter möglich, teils mit stürmischen Böen. Die Höchstwerte liegen zwischen 18 und 33 Grad. Morgen gibt es dann vor allem im Süden und Osten noch Regen. Im Südwesten zeigt sich die Sonne öfter. Im Nordwesten sind nur einzelne Schauer und auch kurze Gewitter möglich, dann bei maximal 22 Grad.
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0: Ellenbogen aufgestellt, Kinn nach oben und Brust raus. Grüßt euch bei ERF Yes. Ja, so hat's uns in etwa die Welt beigebracht. Selbstbewusst und unverletzlich müssen wir uns zeigen. Und ich würde sagen, umso mehr du dich unverletzlich gibst, desto höher ist die Chance, dass du irgendwann komplett zerbrichst. Da kann es manchmal richtig gut tun, sich bewusst zu machen, ich muss nicht unaufhaltsam sein in dieser Welt, denn ich bin ein Mensch und der hat Macken, Fehler und auch Stolpermomente. Und genau so sieht das auch US-Musikerin Abby Robertson. Sie gibt zu, ich bin nicht unaufhaltsam, aber das macht auch gar nichts, denn ich habe Gott an meiner Seite und den kann wirklich nichts und niemand aufhalten. Hier kommen für euch die Highlights des Textes von Unstoppable bei ERF Yes.
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2: Ich bin unaufhaltsam, denn mein Gott ist unaufhaltsam. Alles ist möglich, denn ich weiß, wo meine Hilfe herkommt. Ich habe unerschütterliche Hoffnung und einen tiefen und festen Glauben. Alles ist möglich, denn mein Gott ist unaufhaltsam. Abby Robertson, Unstoppable.
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1: Gott gebraucht Momente der Enttäuschung, um mit unseren Herzen ins Gespräch zu kommen. Gordon MacDonald.

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1: Das Unterbewusstsein ist schon ein krasses Ding, oder? Wir können uns damit selbst überraschen, weil wir Sachen denken, von denen wir gar nicht wissen, dass wir sie denken. Das kann sowohl spannend als auch erschreckend sein. Denn das Unterbewusstsein hat direkten Einfluss auf unsere Gefühle und lenkt uns dadurch ein Stück weit. In ihm liegt oft unsere wahre Antriebskraft verborgen. Und ich denke, jeder von uns fragt sich manchmal, hä, warum habe ich das so und so gemacht oder so und so reagiert? Hier schlummert, was wir sehr früh gelernt haben, über die Welt zu glauben. Uns mag das ein Rätsel sein, aber es gibt jemanden, der den Schlüssel dazu kennt und uns besser versteht als wir selbst. In der Bibel heißt es, erforsche mich, Gott, und erkenne mein Herz. Prüfe mich und erkenne meine Gedanken.
0: Der Spruch des Tages steht in der Bibel. 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
1: Ich bin Jerome Nussbaum. Nach dem deutlichen Wahlsieg der AfD in Sachsen-Anhalt kommt der beliebteste CDU-Politiker mit der Forderung, ein Parteiverbot zu prüfen. Nordrhein-Westfalens Ministerpräsident Wüst sagte, dass sich eine Arbeitsgruppe darum kümmern solle.
2: Wüst äußerte den Vorstoß auf einer Veranstaltung in Berlin am Abend. Dabei betonte er, dass dies nicht mit einem politisch vorher festgelegten Ziel erfolgen solle. Mögliche Rechtsfolge einer Prüfung könnte ein Verbot sein. Das könne aber auch etwas anderes sein, sagte Wüst nach einem Bericht der Welt. Als keine Reaktion aus dem Publikum kam, legte er nach, er habe heute etwas gesagt, was öffentlich bisher, glaube er, kein CDU-Mensch gesagt habe. Dass er dafür sei, diese Arbeitsgruppe einzusetzen, die diese Arbeit dann leistet. Ulrike Klein, Redaktion.
1: Zwei Tage nach der Landtagswahl in Sachsen-Anhalt werden im Burgenlandkreis Stimmzettel nachgezählt. Einen Grund nannte der Kreiswahlleiter am Abend zunächst nicht. Betroffen sind demnach einzelne Gemeinden in den Wahlkreisen Weißenfels, Naumburg und Zeitz. Die Nachzählung ist öffentlich. Laut der neuen PISA-Studie sind die schulischen Leistungen von 15-Jährigen in Deutschland noch schlechter geworden. Demnach erzielen Jugendliche beim Lesen, in Mathe und im Bereich Naturwissenschaften so niedrige Ergebnisse wie nie seit Beginn der Studien im Jahr 2000. Ein Drittel könne die Kernaussage von Texten nicht verstehen. Ebenso viele scheiterten daran, einfache Preise und Strecken zu vergleichen. Deutschland liegt damit im internationalen Vergleich im Mittelfeld der OECD-Länder. Nordrhein-Westfalen bleibt offenbar Schwerpunkt bei den Sabotageversuchen an Kraftwerken. Am Abend war die Polizei rund um das Braunkohlekraftwerk Weißweiler bei Aachen im Großeinsatz.
3: Auch die Autobahn A4 wurde gesperrt und abgesucht, nachdem mehrere Abschussvorrichtungen entdeckt worden waren. Sprengstoffexperten des LKA rückten an. Sie konnten die Vorrichtungen entschärfen. Unklar blieb noch, ob sie erneut mit umgebauten Silvesterraketen bestückt waren, wie schon vorher bei Bergheim und zuerst im Süden von Brandenburg. Der 48-jährige Tatverdächtige konnte noch nicht gefasst werden. Noah Ulrich, Redaktion.
1: Die Thüringer SPD hält an ihrer Regierungsverantwortung fest und will den bestehenden Koalitionsvertrag weiter umsetzen. Mit dieser Ankündigung reagieren Landesvorstand, Parteirat und Kreisvorsitzende auf das Chaos beim BSW. Um politische Entscheidungen nicht von Stimmen der AfD abhängig zu machen, spricht sich die SPD für ein festes Gesprächsformat mit der Linksfraktion im Landtag aus. Es soll an das frühere 3+1 Format anknüpfen. Gleichzeitig fordert die SPD die CDU auf, ihren Umgang mit der zu klären.
0: Die Nachrichten wurden bereitgestellt von Radio Aktuell. 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
1: Und hier die aktuellen Temperaturen: Köln 23 Grad, Hamburg 20, Bremen 21. In Berlin messen wir 25, in Dresden 28 Grad, Frankfurt am Main 27, Stuttgart 29 Grad, München 30, Erfurt 27 und Münster 21 Grad. In der Nordwesthälfte bleibt es heute bewölkt. Im Laufe des Nachmittags kann es noch gebietsweise Regenschauer geben. In der Südosthälfte zeigt sich dagegen länger die Sonne und es ist nur locker bewölkt. In der Osthälfte sind zum Abend hin noch einzelne Schauer und auch Gewitter möglich, teils mit stürmischen Böen. Die Höchstwerte liegen zwischen 18 und 33 Grad. Morgen gibt es dann vor allem im Süden und Osten noch Regen. Im Südwesten zeigt sich die Sonne öfter. Im Nordwesten sind nur einzelne Schauer und auch kurze Gewitter möglich, dann bei maximal 22 Grad.
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Mr. Worship is cool again, himself, hat einen neuen Song für die Playlist abgeliefert. Die Rede ist natürlich von Brandon Lake. Ja, Optik wie der Sänger einer Metalband, Stimme wie 3 Jahre Whisky-Frühstück und Konzerterlebnisse wie die ganz, ganz Großen. Aber all das eben mit dem Fokus nach ganz oben. Brandon Lake bringt Lobpreis auf ein Level, das allein musikalisch auch Menschen, die noch nicht an Gott glauben, zum Zuhören einlädt. Und das eben kombiniert inhaltlich mit einer Authentizität, die zeigt, der Mann, der kennt das Leben. In How Good God Is ist Platz für alle Dinge, die im Leben oft eben nicht so laufen wie gewünscht. Und Brandon, der kommt zu einer Feststellung, genau in diesen Momenten begegnet er Gott. Also eine Einladung, diese Momente bewusst zu durchleuchten und Gott darin zu suchen und dann auch Halt zu finden. Den hört ihr ab jetzt öfter bei ERF Yes, Brandon Lake mit How Good God Is.

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0: auf ein Wort.
1: Wenn jemand dich auf die eine Wange schlägt, dann halte ihm auch die andere hin. Wenn jemand deinen Mantel will, biete ihm auch dein Hemd an. Wer dich bittet, dem gib, was du hast. Und wenn dir etwas weggenommen wird, versuche nicht, es wiederzubekommen. Behandle andere so, wie du von ihnen behandelt werden möchtest.
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1: Ist für mich jetzt der Lehrer Herr Reff und sein Umgang mit seinen Schülerinnen und Schülern. Herr Reff, also so nennt er sich zumindest auf Social Media, ist Lehrer an einer Oberschule und er zeigt, dass Schülerinnen und Schüler vor allem eins sind: Menschen mit Bedürfnissen, mit Wünschen, mit Gefühlen. Und genau diese Gefühle, die adressiert er immer wieder, wie ich finde, sehr schön, um den Selbstwert der Kinder zu erhöhen. Zum Beispiel bringt er eine Box mit, in der sich ein Bild seines Lieblingsschülers befinden soll. Aha. Die Kinder, die gehen der Reihe nach zur Box und schauen rein, und drin ist ein Spiegel. Ist eine schöne Aussage. Oder er läuft aus Solidarität mit einem Schüler ebenfalls mit kaputten Schuhen rum, weil dieser Schüler wiederum dafür ausgelacht wurde. Außerdem schenkt er dem Schüler dann auch neue Schuhe. Und dann wird's einfach noch richtig toll. Seine Schülerinnen und Schüler, die haben ihm nämlich erzählt, dass sie sich keinen Döner mehr leisten können. Klar, der kostet ja auch gerne mal 8 Euro. Und Herr Reff, der kauft 25 Döner und verteilt sie an seine Klasse. Das, meine Damen und Herren, ist ein Lehrer, der seinen Schülern nicht nur den Lehrplan näher bringt, nein, der vermittelt Werte und vor allem ein richtig wichtiges Gefühl, nämlich du bist wichtig. Super. Für mich ist das eine richtig gute Nachricht.

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1: Ich bin Silke Rech. Nach mehreren Sabotageangriffen auf das deutsche Stromnetz hat die Polizei einen 48-jährigen Verdächtigen festgenommen. Der Mann wurde in der Nähe des Kraftwerks Weißweiler bei Aachen gefasst. Nach ihm war seit Tagen gesucht worden.
2: Er soll in Nordrhein-Westfalen, Brandenburg und Sachsen selbstgebaute Raketen auf Hochspannungsleitungen abgefeuert haben. Damit wollte er Kurzschlüsse auslösen. In mindestens 2 Fällen gelang das. Stromausfälle gab es zwar nicht, bei Köln wurden aber mehrere Kraftwerksblöcke zeitweise lahmgelegt. In Bekennerbriefen soll der Mann die Taten mit dem Kampf gegen fossile Energien begründet haben. Timo Wiesner, Redaktion.
1: Bundesfinanzminister Klingbeil hat im Bundestag den Haushaltsentwurf für 2027 vorgestellt. Geplant sind Ausgaben von rund 555 Milliarden Euro. Fast 118 Milliarden sollen in Bereiche wie Straßen, Schulen, Krankenhäuser und Digitalisierung investiert werden. Gleichzeitig macht der Bund so viele neue Schulden wie noch nie. Insgesamt dürfte die Neuverschuldung bei mehr als 200 Milliarden Euro liegen. Deutschlands Schüler schneiden bei der neuen PISA-Studie so schlecht ab wie noch nie. Die 15-Jährigen erreichten in Lesen, Mathematik und Naturwissenschaften die niedrigsten Werte seit Beginn der Tests. Jeder dritte Jugendliche hat Probleme mit grundlegenden Aufgaben in Lesen und Mathematik. Besonders stark hält der Bildungserfolg weiterhin vom Elternhaus ab. Nach der Landtagswahl in Sachsen-Anhalt werden 25 Wahlbezirke im Burgenlandkreis neu ausgezählt. In 24 Wahllokalen fehlen Zwischensummen in den Unterlagen. In einem weiteren Fall stimmen die Niederschrift und die zunächst gemeldeten Ergebnisse nicht überein. Der Wahlleiter will damit mögliche Unklarheiten vor dem endgültigen Wahlergebnis beseitigen. Mit größeren Veränderungen wird aber nicht unbedingt gerechnet. Die Zahl der Firmenpleiten in Deutschland ist im August etwas gesunken. Im Vergleich zum Juli gab es 10% weniger Insolvenzen. Entwarnung gibt es aber nicht. Im Vergleich zum August vergangenen Jahres ist die Zahl weiterhin deutlich höher. Das Leibniz-Institut für Wirtschaftsforschung Halle rechnet in den kommenden Monaten wieder mit mehr Firmenpleiten.
0: Die Nachrichten wurden bereitgestellt von Radio Aktuell. 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
1: Wir haben in Berlin 19 Grad, in Dresden 22 und in Hamburg 18 Grad. Heute ist es in der Südosthälfte oft sonnig, später fällt schauerartiger Regen im Nordwesten, während es gegen Abend im Osten einzelne Gewitter geben kann. Die Höchstwerte erreichen in der Nordwesthälfte 18 bis 23 Grad, sonst heiße 24 bis 33 Grad. Morgen wird es spürbar kühler und wechselhaft mit teils kräftigem, längerem Regen im Süden und im Osten. Im Norden und Westen wechseln sich Sonne und Wolken mit einzelnen Schauern oder kurzen Gewittern ab, während es im Südwesten am freundlichsten bleibt. Die Höchstwerte liegen zwischen 17 und 22 Grad.

0: ERF Yes ist hier heute am 8. September, dem Internationalen Tag der Vergebung. Habt ihr das schon mal getan? Also jemandem vergeben? Man sagt ja, das hat eine enorme Kraft. Und das sieht man, finde ich, richtig gut an der Geschichte, an der harten Geschichte von Thomas Dauwalter. Eines Nachts, da klingelt es an seiner Tür. Seine Tochter ist noch nicht zu Hause, sie wollte bei einer Freundin übernachten. Und vor der Tür stehen zwei Polizisten und erklären Thomas, dass seine Tochter bei einem Unfall ums Leben gekommen ist. Und die kommenden Tage, da wird alles noch schlimmer, denn es stellt sich heraus, dass ein alkoholisierter und fahrerflüchtiger Mann für den Tod seiner Tochter verantwortlich ist. Thomas, der ist Pastor und theologischer Dozent und er fällt in tiefe Trauer. Er kämpft mit Hoffnungslosigkeit und verständlicherweise auch mit Wut.
1: Ich habe natürlich auch meine Aggressionen gegen den Menschen bekommen und gehabt. Wie kann das sein, betrunken, nicht das erste Mal? Und dann eben die Michi liegen lassen. Und da habe ich mir schon überlegt, das Haus anzünden, mindestens die Reifen zerstechen, irgendetwas tun. Und dann habe ich im zweiten Schritt die Rache delegiert an Gott. Paulus sagt, ihr sollt euch nicht rächen, sondern dem das Gericht übergeben, der gerecht richtet.
0: Das ist absolut beeindruckend, oder? Aber es geht noch weiter, denn nach dem Abladen bei Gott beginnt auch ein Wandel in Thomas' Gedanken.
1: Und über dem, dass ich die Rache oder die Vergeltung delegiert habe, kam irgendwann so eine Wendung rein, dass ich gedacht habe, oh, ich glaube, ich wünschte ihm nicht, dass Gott sich rächt an meiner Stelle. Das könnte zu heftig werden. Und die Wendung war, dass ich begonnen habe, für diesen Menschen zu beten. Einfach zu beten, Herr, schau nach ihm und was weiß ich was.
0: Und tatsächlich schreibt Thomas dem Mann, der seine Tochter auf dem Gewissen hat, einen Brief ins Gefängnis und er vergibt ihm. Und es kommt auch zu einem Treffen der beiden, in dem beide Männer ohne Wut und Angst aufeinandertreffen. Diese beeindruckende Vergebungsgeschichte, die hat Thomas im ERF Yes Talkwerk erzählt. Und ich empfehle euch, dieses Gespräch mal anzuschauen. Ich stelle euch den Link dazu in den ERF Yes WhatsApp-Status, weil ich glaube, es ist ein ehrliches Vorbild, wie Vergebung aussehen kann.

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1: Was auch immer du gerade durchmachst, Gott wird nicht zulassen, dass es dir dein Bestes raubt. Das weiß ich. Du bist ein Überwinder. Also bleib im Kampf bis zur letzten Runde. Du wirst nicht untergehen, denn Gott hält dich gerade fest. Vielleicht liegst du mal kurz am Boden und fühlst dich hoffnungslos. Das ist der Moment, in dem er dich daran erinnert, du bist ein Überwinder. Mendisa, Overcomer.
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0: 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Ich liebe dieses Leben. So heißt unser Album der Woche. Und das ist eine Erinnerung der Band Könige und Priester an sich selbst. Denn auch wenn das Album von Liebe spricht, wissen Könige und Priester sehr genau, dass sich das Leben nicht immer liebenswert anfühlt. Thomas Enz, eines der drei Kernmitglieder der Band, spricht das auch ganz offen an.
1: Ich glaube, dass das kein Geheimnis ist, dass wir als Band jeder persönlich durch große Krisen gegangen sind. Ich selber habe ja auch schon Interviews gegeben, dass ich durch eine Zeit des Burnouts gegangen bin oder 3,5 Jahre Depression. Viele Kämpfe, vieles hinterfragen, auch den Glauben komplett nochmal hinterfragen und gucken, was hält, wenn du durch so eine richtig heftige Krise gehst.
0: Trotz aller Fragen, Zweifel und auch manchmal dunkler Gedanken finden Könige und Priester und auch Thomas Enz aber immer wieder zurück zu Jesus. Der Glaube an ihn, der schenkt ihnen Halt. Und deswegen ist Thomas ein Song auf dem aktuellen Album der Woche ganz besonders wichtig.
1: Ich brauche Jesus. Also wenn alles vergeht, dann dieser Song nicht. Weil im Leben ist es so, wir brauchen Halt. Wir brauchen jemanden, der uns ermutigt, auf dem Wasser zu gehen, der uns rausruft, einfach mit seinen Wundern zu rechnen, im Himmel zu leben, aber mit beiden Beinen auf dem Boden.
0: Ein Song, der ganz klar ausdrückt, was der Band wichtig ist. Ich brauche Jesus. Diesen Song, den hört ihr jetzt bei ERF Yes. Das sind Könige und Priester mit dem Album der Woche Ich liebe dieses Leben bei ERF Yes.
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1: Ich bin Silke Rech. Nach mehreren Sabotageangriffen auf das deutsche Stromnetz hat die Polizei einen 48-jährigen Verdächtigen festgenommen. Der Mann wurde in der Nähe des Kraftwerks Weißweiler bei Aachen gefasst. Nach ihm war seit Tagen gesucht worden.
2: Er soll in Nordrhein-Westfalen, Brandenburg und Sachsen selbstgebaute Raketen auf Hochspannungsleitungen abgefeuert haben. Damit wollte er Kurzschlüsse auslösen. In mindestens 2 Fällen gelang das. Stromausfälle gab es zwar nicht, bei Köln wurden aber mehrere Kraftwerksblöcke zeitweise lahmgelegt. In Bekennerbriefen soll der Mann die Taten mit dem Kampf gegen fossile Energien begründet haben. Timo Wiesner, Redaktion.
1: Bundesfinanzminister Klingbeil hat im Bundestag den Haushaltsentwurf für 2027 vorgestellt. Geplant sind Ausgaben von rund 555 Milliarden Euro. Fast 118 Milliarden sollen in Bereiche wie Straßen, Schulen, Krankenhäuser und Digitalisierung investiert werden. Gleichzeitig macht der Bund so viele neue Schulden wie noch nie. Insgesamt dürfte die Neuverschuldung bei mehr als 200 Milliarden Euro liegen. Deutschlands Schüler schneiden bei der neuen PISA-Studie so schlecht ab wie noch nie. Die 15-Jährigen erreichten in Lesen, Mathematik und Naturwissenschaften die niedrigsten Werte seit Beginn der Tests. Jeder dritte Jugendliche hat Probleme mit grundlegenden Aufgaben in Lesen und Mathematik. Besonders stark hält der Bildungserfolg weiterhin vom Elternhaus ab. Nach der Landtagswahl in Sachsen-Anhalt werden 25 Wahlbezirke im Burgenlandkreis neu ausgezählt. In 24 Wahllokalen fehlen Zwischensummen in den Unterlagen. In einem weiteren Fall stimmen die Niederschrift und die zunächst gemeldeten Ergebnisse nicht überein. Der Wahlleiter will damit mögliche Unklarheiten vor dem endgültigen Wahlergebnis beseitigen. Mit größeren Veränderungen wird aber nicht unbedingt gerechnet. Die Zahl der Firmenpleiten in Deutschland ist im August etwas gesunken. Im Vergleich zum Juli gab es 10% weniger Insolvenzen. Entwarnung gibt es aber nicht. Im Vergleich zum August vergangenen Jahres ist die Zahl weiterhin deutlich höher. Das Leibniz-Institut für Wirtschaftsforschung Halle rechnet in den kommenden Monaten wieder mit mehr Firmenpleiten.
0: Die Nachrichten wurden bereitgestellt von Radio Aktuell. 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
1: Wir haben in Berlin 19 Grad, in Dresden 22 und in Hamburg 18 Grad. Heute ist es in der Südosthälfte oft sonnig, später fällt schauerartiger Regen im Nordwesten, während es gegen Abend im Osten einzelne Gewitter geben kann. Die Höchstwerte erreichen in der Nordwesthälfte 18 bis 23 Grad, sonst heiße 24 bis 33 Grad. Morgen wird es spürbar kühler und wechselhaft mit teils kräftigem längerem Regen im Süden und im Osten. Im Norden und Westen wechseln sich Sonne und Wolken mit einzelnen Schauern oder kurzen Gewittern ab, während es im Südwesten am freundlichsten bleibt. Die Höchstwerte liegen zwischen 17 und 22 Grad.

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1: Das Unterbewusstsein ist schon ein krasses Ding, oder? Wir können uns damit selbst überraschen, weil wir Sachen denken, von denen wir gar nicht wissen, dass wir sie denken. Das kann sowohl spannend als auch erschreckend sein. Denn das Unterbewusstsein hat direkten Einfluss auf unsere Gefühle und lenkt uns dadurch ein Stück weit. In ihm liegt oft unsere wahre Antriebskraft verborgen. Und ich denke, jeder von uns fragt sich manchmal, hä, warum habe ich das so und so gemacht oder so und so reagiert? Hier schlummert, was wir sehr früh gelernt haben, über die Welt zu glauben. Uns mag das ein Rätsel sein, aber es gibt jemanden, der den Schlüssel dazu kennt und uns besser versteht als wir selbst. In der Bibel heißt es, erforsche mich, Gott, und erkenne mein Herz. Prüfe mich und erkenne meine Gedanken.
0: Der Spruch des Tages steht in der Bibel. 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

ERF, Yes ist hier und Freunde, ich nenne den Mann jetzt einfach so. Mr. Worship is cool again. Himself hat einen neuen Song für die Playlist abgeliefert. Die Rede ist natürlich von Brandon Lake. Ja, Optik wie der Sänger einer Metalband, Stimme wie 3 Jahre Whisky-Frühstück und Konzerterlebnisse wie die ganz, ganz Großen. Aber all das eben mit dem Fokus nach ganz oben. Brandon Lake bringt Lobpreis auf ein Level, das allein musikalisch auch Menschen, die noch nicht an Gott glauben, zum Zuhören einlädt. Und das eben kombiniert inhaltlich mit einer Authentizität, die zeigt, der Mann, der kennt das Leben. In How Good God Is ist Platz für alle Dinge, die im Leben oft eben nicht so laufen wie gewünscht. Und Brandon, der kommt zu einer Feststellung, genau in diesen Momenten begegnet er Gott. Also eine Einladung, diese Momente bewusst zu durchleuchten und Gott darin zu suchen und dann auch Halt zu finden. Den hört ihr ab jetzt öfter bei ERF Yes, Brandon Lake mit How Good God Is.

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1: Ich bin Silke Rech. Der mutmaßliche Stromsaboteur Daniel Fiemann ist in Nordrhein-Westfalen gefasst worden. Der 48-Jährige wurde in der Nähe des Kraftwerks Weißweiler bei Aachen festgenommen.
2: Bei ihm und in einem versteckten Zelt fanden die Ermittler weitere Sprengmittel. Fiemann wird verdächtigt, Stromanlagen in Nordrhein-Westfalen, Brandenburg und Sachsen sabotiert oder angegriffen zu haben. In mehreren Bekennerschreiben soll er die Taten mit dem Kampf gegen fossile Energien begründet haben. Gegen den 48-Jährigen besteht ein Haftbefehl. Noah Ulrich, Redaktion.
1: Nach der Landtagswahl in Sachsen-Anhalt will das BSW auch mit der AfD über eine Zusammenarbeit sprechen. Eine sogenannte Brandmauer gäbe es für das BSW nicht, sagte der neue Fraktionschef Schulze. Eine Koalition mit der AfD schloss er nicht ausdrücklich aus. Das BSW will nach eigenen Angaben zunächst mit allen Parteien über einzelne Projekte sprechen. Deutschland darf den Insulinhersteller Sanofi mit 400 Millionen Euro unterstützen. Die EU-Kommission hat die staatliche Hilfe genehmigt. Ohne die Förderung würde Sanofi seine Produktion in Frankfurt schließen. Im Gegenzug soll dort bis Ende 2023 eine neue Produktionsstätte entstehen. Damit soll Europa bei der Versorgung mit Insulin weniger abhängig von Importen werden. Nach der jüngsten Kabinettsumbildung sind im Bundestag jetzt zwei neue Bundesminister vereidigt worden. Carsten Linnemann übernimmt das Gesundheitsministerium, weil seine Vorgängerin Nina Wagen ins Kanzleramt gewechselt ist. Neuer Verkehrsminister ist Steffen Bilger. Sein Vorgänger Patrick Schnieder musste seinen Posten bei der Umbildung räumen. Auslöser für die personellen Veränderungen war der Rücktritt des bisherigen Unionsfraktionschefs Jens Spahn wegen der Leihmutterschaft-Affäre. Norwegen bereitet sich auf das Staatsbegräbnis für König Harald vor. Zur Trauerfeier morgen in Oslo werden zahlreiche Mitglieder europäischer Königshäuser und tausende Menschen erwartet. Rund 3000 Polizisten und 3500 Angehörige der Streitkräfte sind im Einsatz. Wegen der hohen Sicherheitsvorkehrungen wird die Innenstadt teilweise gesperrt. König Harald war Ende August im Alter von 89 Jahren gestorben.
0: Die Nachrichten wurden bereitgestellt von Radio Aktuell. 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
1: Wir haben in Köln-Bonn 20 Grad, in Münster 19 und in Dresden 23 Grad. Heute ist es in der Südosthälfte oft sonnig. Später fällt schauerartiger Regen im Nordwesten, während es gegen Abend im Osten einzelne Gewitter geben kann. Die Höchstwerte erreichen in der Nordwesthälfte 18 bis 23 Grad, sonst heiße 24 bis 33 Grad. Morgen wird es spürbar kühler und wechselhaft mit teils kräftigem längerem Regen im Süden und im Osten. Im Norden und Westen wechseln sich Sonne und Wolken mit einzelnen Schauern oder kurzen Gewittern ab, während es im Südwesten am freundlichsten bleibt. Die Höchstwerte liegen zwischen 17 und 22 Grad.
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0: Ellenbogen aufgestellt, Kinn nach oben und Brust raus. Grüßt euch bei ERF Yes. Ja, so hat's uns in etwa die Welt beigebracht. Selbstbewusst und unverletzlich müssen wir uns zeigen. Und ich würde sagen, umso mehr du dich unverletzlich gibst, desto höher ist die Chance, dass du irgendwann komplett zerbrichst. Da kann es manchmal richtig gut tun, sich bewusst zu machen, ich muss nicht unaufhaltsam sein in dieser Welt, denn ich bin ein Mensch und der hat Macken, Fehler und auch Stolpermomente. Und genau so sieht das auch US-Musikerin Abby Robertson. Sie gibt zu, ich bin nicht unaufhaltsam, aber das macht auch gar nichts, denn ich habe Gott an meiner Seite und den kann wirklich nichts und niemand aufhalten. Hier kommen für euch die Highlights des Textes von Unstoppable bei ERF Yes.
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2: Ich bin unaufhaltsam, denn mein Gott ist unaufhaltsam. Alles ist möglich, denn ich weiß, wo meine Hilfe herkommt. Ich habe unerschütterliche Hoffnung und einen tiefen und festen Glauben. Alles ist möglich, denn mein Gott ist unaufhaltsam. Abby Robertson, Unstoppable.
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0: auf ein Wort.
1: Niemand zündet eine Lampe an und versteckt sie dann in einem verborgenen Winkel oder stellt sie unter ein umgestülptes Gefäß. Sie wird vielmehr auf einen Ständer gestellt, damit sie allen Licht gibt, die das Zimmer betreten. Wenn du vom Licht erfüllt bist und keine Bereiche mehr dunkel in dir sind, dann wird dein ganzes Leben leuchten, als würde ein strahlendes Licht auf dich scheinen.
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1: Ist für mich jetzt der Lehrer Herr Reff und sein Umgang mit seinen Schülerinnen und Schülern. Herr Reff, also so nennt er sich zumindest auf Social Media, ist Lehrer an einer Oberschule und er zeigt, dass Schülerinnen und Schüler vor allem eins sind: Menschen mit Bedürfnissen, mit Wünschen, mit Gefühlen. Und genau diese Gefühle, die adressiert er immer wieder, wie ich finde, sehr schön, um den Selbstwert der Kinder zu erhöhen. Zum Beispiel bringt er eine Box mit, in der sich ein Bild seines Lieblingsschülers befinden soll. Aha. Die Kinder, die gehen dann der Reihe nach zur Box und schauen rein, und drin ist ein Spiegel. Das ist eine schöne Aussage. Oder er läuft aus Solidarität mit einem Schüler ebenfalls mit kaputten Schuhen rum, weil dieser Schüler wiederum dafür ausgelacht wurde. Außerdem schenkt er dem Schüler dann auch neue Schuhe. Und dann wird's einfach noch richtig toll. Seine Schülerinnen und Schüler, die haben ihm nämlich erzählt, dass sie sich keinen Döner mehr leisten können. Klar, der kostet ja auch gerne mal 8 Euro. Und Herr Reff, der kauft 25 Döner und verteilt sie an seine Klasse. Das, meine Damen und Herren, ist ein Lehrer, der seinen Schülern nicht nur den Lehrplan näher bringt, nein, der vermittelt Werte und vor allem ein richtig wichtiges Gefühl, nämlich du bist wichtig. Super. Für mich ist das eine richtig gute Nachricht.

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1: Ich bin Silke Rech. Der mutmaßliche Stromsaboteur Daniel Fiemann ist in Nordrhein-Westfalen gefasst worden. Der 48-Jährige wurde in der Nähe des Kraftwerks Weißweiler bei Aachen festgenommen.
2: Bei ihm und in einem versteckten Zelt fanden die Ermittler weitere Sprengmittel. Fiemann wird verdächtigt, Stromanlagen in Nordrhein-Westfalen, Brandenburg und Sachsen sabotiert oder angegriffen zu haben. In mehreren Bekennerschreiben soll er die Taten mit dem Kampf gegen fossile Energien begründet haben. Gegen den 48-Jährigen besteht ein Haftbefehl. Noah Ulrich, Redaktion.
1: Nach der Landtagswahl in Sachsen-Anhalt will das BSW auch mit der AfD über eine Zusammenarbeit sprechen. Eine sogenannte Brandmauer gäbe es für das BSW nicht, sagte der neue Fraktionschef Schulze. Eine Koalition mit der AfD schloss er nicht ausdrücklich aus. Das BSW will nach eigenen Angaben zunächst mit allen Parteien über einzelne Projekte sprechen. Deutschland darf den Insulinhersteller Sanofi mit 400 Millionen Euro unterstützen. Die EU-Kommission hat die staatliche Hilfe genehmigt. Ohne die Förderung würde Sanofi seine Produktion in Frankfurt schließen. Im Gegenzug soll dort bis Ende 2023 eine neue Produktionsstätte entstehen. Damit soll Europa bei der Versorgung mit Insulin weniger abhängig von Importen werden. Nach der jüngsten Kabinettsumbildung sind im Bundestag jetzt zwei neue Bundesminister vereidigt worden. Carsten Linnemann übernimmt das Gesundheitsministerium, weil seine Vorgängerin Nina Wagen ins Kanzleramt gewechselt ist. Neuer Verkehrsminister ist Steffen Bilger. Sein Vorgänger Patrick Schnieder musste seinen Posten bei der Umbildung räumen. Auslöser für die personellen Veränderungen war der Rücktritt des bisherigen Unionsfraktionschefs Jens Spahn wegen der Leihmutterschaft-Affäre. Norwegen bereitet sich auf das Staatsbegräbnis für König Harald vor. Zur Trauerfeier morgen in Oslo werden zahlreiche Mitglieder europäischer Königshäuser und tausende Menschen erwartet. Rund 3000 Polizisten und 3500 Angehörige der Streitkräfte sind im Einsatz. Wegen der hohen Sicherheitsvorkehrungen wird die Innenstadt teilweise gesperrt. König Harald war Ende August im Alter von 89 Jahren gestorben.
0: Die Nachrichten wurden bereitgestellt von Radio Aktuell. 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
1: Wir haben in Köln-Bonn 20 Grad, in Münster 19 und in Dresden 23 Grad. Heute ist es in der Südosthälfte oft sonnig. Später fällt schauerartiger Regen im Nordwesten, während es gegen Abend im Osten einzelne Gewitter geben kann. Die Höchstwerte erreichen in der Nordwesthälfte 18 bis 23 Grad, sonst heiße 24 bis 33 Grad. Morgen wird es spürbar kühler und wechselhaft mit teils kräftigem längerem Regen im Süden und im Osten. Im Norden und Westen wechseln sich Sonne und Wolken mit einzelnen Schauern oder kurzen Gewittern ab, während es im Südwesten am freundlichsten bleibt. Die Höchstwerte liegen zwischen 17 und 22 Grad.

0: 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So heißt unser Album der Woche. Und das ist eine Erinnerung der Band Könige und Priester an sich selbst. Denn auch wenn das Album von Liebe spricht, wissen Könige und Priester sehr genau, dass sich das Leben nicht immer liebenswert anfühlt. Thomas Enz, eines der drei Kernmitglieder der Band, spricht das auch ganz offen an.
1: Ich glaube, dass es kein Geheimnis ist, dass wir als Band jeder persönlich durch große Krisen gegangen sind. Ich selber habe ja auch schon Interviews gegeben, dass ich durch eine Zeit des Burnouts gegangen bin oder 3,5 Jahre Depression. Viele Kämpfe, vieles hinterfragen, auch den Glauben komplett nochmal hinterfragen und gucken, was hält, wenn du durch so eine richtig heftige Krise gehst.
0: Trotz aller Fragen, Zweifel und auch manchmal dunkler Gedanken finden Könige und Priester und auch Thomas Enz aber immer wieder zurück zu Jesus. Der Glaube an ihn, der schenkt ihnen Halt. Und deswegen ist Thomas ein Song auf dem aktuellen Album der Woche ganz besonders wichtig.
1: Ich brauche Jesus. Also wenn alles vergeht, dann dieser Song nicht. Weil im Leben ist es so, wir brauchen Halt. Wir brauchen jemanden, der uns ermutigt, auf dem Wasser zu gehen, der uns rausruft, einfach mit seinen Wundern zu rechnen, im Himmel zu leben, aber mit beiden Beinen auf dem Boden.
0: Ein Song, der ganz klar ausdrückt, was der Band wichtig ist. Ich brauche Jesus. Diesen Song, den hört ihr jetzt bei ERF Yes. Das sind Könige und Priester mit dem Album der Woche. Ich liebe dieses Leben bei ERF Yes.

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1: Hilf mir, die Dinge zu sehen, wie du sie siehst, und das zu tun, was du tun würdest. Deine Liebe rettet jeden Tag. Ich will das auch können. So zu lieben wie du. Was auch immer nötig ist, Herr, hilf mir, dran zu bleiben, denn deine Liebe kennt den besten Weg. Jason Gray, CSUC.
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0: ERF Yes ist hier heute am 8. September, dem Internationalen Tag der Vergebung. Habt ihr das schon mal getan? Also jemandem vergeben? Man sagt ja, das hat eine enorme Kraft. Und das sieht man, finde ich, richtig gut an der Geschichte, an der harten Geschichte von Thomas Dauwalter. Eines Nachts, da klingelt es an seiner Tür. Seine Tochter ist noch nicht zu Hause, sie wollte bei einer Freundin übernachten. Und vor der Tür stehen zwei Polizisten und erklären Thomas, dass seine Tochter bei einem Unfall ums Leben gekommen ist. Und die kommenden Tage, da wird alles noch schlimmer, denn es stellt sich heraus, dass ein alkoholisierter und fahrerflüchtiger Mann für den Tod seiner Tochter verantwortlich ist. Thomas, der ist Pastor und theologischer Dozent und er fällt in tiefe Trauer. Er kämpft mit Hoffnungslosigkeit und verständlicherweise auch mit Wut.
1: Ich habe natürlich auch meine Aggressionen gegen den Menschen bekommen und gehabt. Wie kann das sein, betrunken, ist nicht das erste Mal. Und dann eben die Michi liegen lassen. Und da habe ich mir schon überlegt, das Haus anzünden, mindestens die Reifen zerstechen, irgendetwas tun. Und dann habe ich im zweiten Schritt die Rache delegiert an Gott. Paulus sagt, ihr sollt euch nicht rächen, sondern dem das Gericht übergeben, der gerecht richtet.
0: Das ist absolut beeindruckend, oder? Aber es geht noch weiter, denn nach dem Abladen bei Gott beginnt auch ein Wandel in Thomas' Gedanken.
1: Und über dem, dass ich die Rache oder die Vergeltung delegiert habe, kam irgendwann so eine Wendung rein, dass ich gedacht habe, oh, ich glaube, ich wünschte ihm nicht, dass Gott sich rächt an meiner Stelle. Das könnte zu heftig werden. Und die Wendung war, dass ich begonnen habe, für diesen Menschen zu beten. Einfach zu beten, Herr, schau nach ihm und was weiß ich was.
0: Und tatsächlich schreibt Thomas dem Mann, der seine Tochter auf dem Gewissen hat, einen Brief ins Gefängnis und er vergibt ihm. Und es kommt auch zu einem Treffen der beiden, in dem beide Männer ohne Wut und Angst aufeinandertreffen. Diese beeindruckende Vergebungsgeschichte, die hat Thomas im ERF Yes Talkwerk erzählt. Und ich empfehle euch, dieses Gespräch mal anzuschauen. Ich stelle euch den Link dazu in den ERF Yes WhatsApp-Status, weil ich glaube, es ist ein ehrliches Vorbild, wie Vergebung aussehen kann.

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2: Ich bin Silke Reich. Sachsen-Anhalts Ministerpräsident Schulze ist neuer Chef der CDU-Landtagsfraktion. In einer Abstimmung setzte er sich gegen den bisherigen Fraktionschef Heuer durch.
3: Die CDU hatte bei der Landtagswahl am Sonntag nur 17,2% erreicht. Damit verlor sie fast 20 Prozentpunkte. Schulze hatte daraufhin bereits seinen Rücktritt als CDU-Landesvorsitzender angekündigt. Jetzt übernimmt er die Führung der Fraktion im Landtag. Timo Wiesner, Redaktion.
2: Nach den schlechten PISA-Ergebnissen fordert das Deutsche Kinderhilfswerk mehr Bildungsgerechtigkeit. In Deutschland hänge der Bildungserfolg noch immer besonders stark von der sozialen Herkunft ab. Nur 2% der Schüler aus benachteiligten Familien erreichen sehr gute Leistungen. Bei Kindern aus privilegierten Familien sind es rund 25%. Israels Regierungschef Netanyahu steht wegen einer möglichen Warnung vor dem Hamas-Angriff vom 7. Oktober 2023 unter Druck. Laut einem Medienbericht soll ihn der Präsident der Vereinigten Arabischen Emirate rund 1,5 Wochen vorher vor einem größeren Angriff gewarnt haben. Netanyahus Büro weist den Bericht zurück und bestreitet, dass es dieses Gespräch gegeben habe. Die israelische Opposition wirft Netanyahu vor, Warnungen vor dem Angriff ignoriert zu haben. Deutschland sagt der Ukraine weitere umfangreiche Waffenlieferungen zu. Verteidigungsminister Pistorius kündigte unter anderem zusätzliche Raketen für die Luftabwehr und mehrere 10.000 Schuss Artilleriemunition an. Außerdem soll die Ukraine mehrere 1.000 IRIS-T-Lenkflugkörper bekommen. Damit soll das Land besser vor russischen Luftangriffen geschützt werden. Bei einem Einbruch in ein Museum in Südfrankreich sind mehrere Renoir-Gemälde gestohlen worden. Die Täter nahmen in der Nähe von Nizza 4 Bilder mit. 2 davon ließen sie auf der Flucht im Garten zurück. Der Schaden wird auf mehrere Millionen Euro geschätzt. 2 Verdächtige sollen auf Aufnahmen von Überwachungskameras zu sehen sein.
1: Die Nachrichten wurden bereitgestellt von Radio Aktuell. 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
2: Wir haben in München 29 Grad, in Münster 18 und in Berlin 20 Grad. In den kommenden Stunden fällt im Nordwesten gebietsweise Regen, während sich im Nordosten sowie im Südwesten teils kräftige Gewitter entladen. Zuvor lagen die Höchstwerte zwischen 18 Grad im Nordwesten und heißen 33 Grad im Südosten. Über die Nacht breitet sich der teils gewittrige Regen weiter südwärts aus, bei Tiefstwerten von 18 bis 10 Grad. Morgen wird es spürbar kühler und wechselhaft mit teils kräftigem längerem Regen im Süden und im Osten. Im Norden und Westen wechseln sich Sonne und Wolken mit einzelnen Schauern oder kurzen Gewittern ab, während es im Südwesten am freundlichsten bleibt. Die Höchstwerte liegen zwischen 17 und 22 Grad.
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1: Ich bin Silke Reich. Sachsen-Anhalts Ministerpräsident Schulze ist neuer Chef der CDU-Landtagsfraktion. In einer Abstimmung setzte er sich gegen den bisherigen Fraktionschef Heuer durch.
2: Die CDU hatte bei der Landtagswahl am Sonntag nur 17,2% erreicht. Damit verlor sie fast 20 Prozentpunkte. Schulze hatte daraufhin bereits seinen Rücktritt als CDU-Landesvorsitzender angekündigt. Jetzt übernimmt er die Führung der Fraktion im Landtag. Timo Wiesner, Redaktion.
1: Nach den schlechten PISA-Ergebnissen fordert das Deutsche Kinderhilfswerk mehr Bildungsgerechtigkeit. In Deutschland hänge der Bildungserfolg noch immer besonders stark von der sozialen Herkunft ab. Nur 2% der Schüler aus benachteiligten Familien erreichen sehr gute Leistungen. Bei Kindern aus privilegierten Familien sind es rund 25%. Israels Regierungschef Netanyahu steht wegen einer möglichen Warnung vor dem Hamas-Angriff vom 7. Oktober 2023 unter Druck. Laut einem Medienbericht soll ihn der Präsident der Vereinigten Arabischen Emirate rund 1,5 Wochen vorher vor einem größeren Angriff gewarnt haben. Netanyahus Büro weist den Bericht zurück und bestreitet, dass es dieses Gespräch gegeben habe. Die israelische Opposition wirft Netanyahu vor, Warnungen vor dem Angriff ignoriert zu haben. Deutschland sagt der Ukraine weitere umfangreiche Waffenlieferungen zu. Verteidigungsminister Pistorius kündigte unter anderem zusätzliche Raketen für die Luftabwehr und mehrere 10.000 Schuss Artilleriemunition an. Außerdem soll die Ukraine mehrere 1.000 IRIS-T-Lenkflugkörper bekommen. Damit soll das Land besser vor russischen Luftangriffen geschützt werden. Bei einem Einbruch in ein Museum in Südfrankreich sind mehrere Renoir-Gemälde gestohlen worden. Die Täter nahmen in der Nähe von Nizza 4 Bilder mit. 2 davon ließen sie auf der Flucht im Garten zurück. Der Schaden wird auf mehrere Millionen Euro geschätzt. 2 Verdächtige sollen auf Aufnahmen von Überwachungskameras zu sehen sein.
0: Die Nachrichten wurden bereitgestellt von Radio Aktuell. 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
1: Wir haben in München 29 Grad, in Münster 18 und in Berlin 20 Grad. In den kommenden Stunden fällt im Nordwesten gebietsweise Regen, während sich im Nordosten sowie im Südwesten teils kräftige Gewitter entladen. Zuvor lagen die Höchstwerte zwischen 18 Grad im Nordwesten und heißen 33 Grad im Südosten. Über die Nacht breitet sich der teils gewittrige Regen weiter südwärts aus, bei Tiefstwerten von 18 bis 10 Grad. Morgen wird es spürbar kühler und wechselhaft mit teils kräftigem längerem Regen im Süden und im Osten. Im Norden und Westen wechseln sich Sonne und Wolken mit einzelnen Schauern oder kurzen Gewittern ab, während es im Südwesten am freundlichsten bleibt. Die Höchstwerte liegen zwischen 17 und 22 Grad.
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2: Das Unterbewusstsein ist schon ein krasses Ding, oder? Wir können uns damit selbst überraschen, weil wir Sachen denken, von denen wir gar nicht wissen, dass wir sie denken. Das kann sowohl spannend als auch erschreckend sein. Denn das Unterbewusstsein hat direkten Einfluss auf unsere Gefühle und lenkt uns dadurch ein Stück weit. In ihm liegt oft unsere wahre Antriebskraft verborgen. Und ich denke, jeder von uns fragt sich manchmal, hä, warum habe ich das so und so gemacht oder so und so reagiert? Hier schlummert, was wir sehr früh gelernt haben, über die Welt zu glauben. Uns mag das ein Rätsel sein, aber es gibt jemanden, der den Schlüssel dazu kennt und uns besser versteht als wir selbst. In der Bibel heißt es, erforsche mich, Gott, und erkenne mein Herz. Prüfe mich und erkenne meine Gedanken.
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1: Wenn Gott für dich ist, wie kannst du dann gegen dich sein? Hans-Joachim Eckstein.

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0: Vater unser im Himmel, geheiligt werde dein Name, dein Reich komme, dein Wille geschehe, wie im Himmel so auf Erden. Unser tägliches Brot gib uns heute und vergib uns unsere Schuld, wie auch wir vergeben unseren Schuldigern. Und führe uns nicht in Versuchung, sondern erlöse uns von dem Bösen. Denn dein ist das Reich und die Kraft und die Herrlichkeit in Ewigkeit. Amen.
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1: Die Weisheit mit Löffeln fressen können, ja, das wäre schön. Keine Anstrengung, keine Geduld wären nötig. Einfach Mund auf, Weisheit rein, kauen, schlucken und satt sein. Aber so ist es natürlich nicht. Weisheit kommt selten ohne Mühe daher und noch seltener ohne Schmerz. Sie entsteht in Zeiten, in denen wir herausgefordert werden und innehalten müssen. Das steht schon in der Bibel. Da sagt jemand über Gott, dir gefällt ein Herz, das wahrhaftig ist. Und im Verborgenen lehrst du mich deine Weisheit. Ob Gott uns die Weisheit einfach so einflößt, ich weiß es nicht. Aber er begleitet uns durch die Herausforderungen des Lebens und zeigt uns, wo wir uns verändern können. Das passiert dort, wo wir echt und ganz wir selbst sind, oft im Verborgenen. Dort begegnen wir Gott und dort wachsen wir.
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